0: zeigen sich vorsichtig erleichtert über den Kompromiss beim Autobau. Eine Eskalation wurde erstmal verhindert, heißt es. Der Aufsichtsrat hatte die Sparpläne abgenickt. Weltweit sollen 50.000 Jobs wegfallen. Werksschließungen sind nicht ausgeschlossen. Es soll geprüft werden, wie die Werke in Emden, Zwickau, Hannover und Neckarsulm anderweitig genutzt werden können. Niedersachsens Ministerpräsident und VW-Aufsichtsrat Olaf Lies dazu.
1: Aber wir haben jetzt einen harten Weg vor uns und insofern ist diese Verunsicherung, die bei den Kolleginnen und Kollegen da ist, immens. Ich verstehe das. Wir werden uns unterhaken müssen, diesen Weg gemeinsam zu gehen und dafür zu sorgen, dass wir Beschäftigung dort fortsetzen.
0: Für die DAZN-Abonnenten gibt es womöglich Geld zurück. Die Verbraucherzentrale klagt gegen den Streamingdienst wegen Preiserhöhungen 2021 und 2022. DAZN hatte laufende Verträge teils deutlich teurer gemacht, ohne Zustimmung der Kunden. Wer betroffen ist, kann sich der Sammelklage anschließen. Bei der IFA in Berlin gibt es jetzt wieder die neuesten Trends in Sachen Unterhaltungselektronik und Haushaltsgeräte zu sehen. Und von der Waschmaschine bis hin zum Roboter kommt kaum noch etwas ohne künstliche Intelligenz aus. 1.900 Aussteller sind dabei. Bis Dienstag werden über 200.000 Besucher erwartet. Azubis in der Gastronomie in Sachsen werden jetzt noch besser unterstützt. Dafür geht ein neues Tool an den Start, und zwar ein digitaler Ausbildungsbegleiter. Mit dem bietet der Hotel- und Gaststättenverband jetzt Lernmaterial in 20 Sprachen an, etwa für die Prüfungsvorbereitung. Axel Klein vom DEHOGA sagte uns.
2: Wir wollen natürlich möglichst wenige Abbrüche haben. So 10% sind es wohl immer, das ist uns noch zu viel. Wir wollen die Auszubildenden begleiten. Und deswegen haben wir dieses digitale Tool entwickelt, das natürlich in der Zeit wie heute bei dem hohen auch Ausländeranteil, den wir haben, auch mehrsprachig ist.
0: Der VfB Stuttgart hat seine Pleite in der Bundesliga-Partie gegen die Bayern wieder gut gemacht. Am Abend stand das erste Heimspiel der Saison gegen Köln an und da gab es einen 4:1-Sieg. 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
4: Auf der A4 Chemnitz Richtung Dresden ist die Ausfahrt Hainichen wegen eines liegen gebliebenen LKW gesperrt. Staus und Blitzer immer melden an unsere kostenfreie Hotline 0800 0815 200. Das Wetter im Freistaat. Wolkig ist es heute, dabei bleibt es meist trocken. Nur vereinzelt kann mal ein leichter Schauer runterkommen. Später wird sich auch immer mal die Sonne zeigen. Die Höchstwerte liegen bei 20 bis 23 Grad. In den Bergen wird es deutlich windig mit Sturmböen. Zum Abend lässt das nach. Morgen bleibt es trocken, am Abend wird es meist sonnig bei bis zu 23 Grad.
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1: Um 2.30 Uhr, ich bin Tom Husse. Nach den Anschlägen auf Umspannwerke in NRW und Brandenburg fahndet die Polizei nach dem mutmaßlichen Täter. Der 48-Jährige ist weiter auf der Flucht, heißt es. In seinem Bekennerschreiben nennt der Verdächtige den Kampf gegen fossile Energieträger als Grund für die Angriffe. Bundesinnenminister Dobrindt sagt:
2: Wir gehen bisher nach dem allem, was wir wissen, von einem Einzeltäter aus. Das sagt nichts darüber aus, was im Laufe der Ermittlungen noch kommen kann. Es kann durchaus auch Vernetzungen geben zwischen den Elementen des Extremismus und auch des Staatsterrorismus.
1: Unterdessen sind offenbar weitere Sprengsätze aufgetaucht. Wie die Bild berichtet, sollen sie in der Nähe von zwei Umspannwerken in Sachsen gefunden worden sein. Der VW-Betriebsrat und die Gewerkschaft IG Metall zeigen sich vorsichtig erleichtert über den Kompromiss beim Autobauer. Eine Eskalation wurde erstmal verhindert, heißt es. Der Aufsichtsrat hatte die Sparpläne abgenickt. Weltweit sollen 50.000 Jobs wegfallen. Werksschließungen sind nicht ausgeschlossen. Es soll geprüft werden, wie die Werke in Emden, Zwickau, Hannover und Neckarsulm anderweitig genutzt werden können. Niedersachsens Ministerpräsident und VW-Aufsichtsrat Olaf Lies dazu:
3: Aber wir haben jetzt einen harten Weg vor uns. Und insofern ist diese Verunsicherung, die bei den Kolleginnen und Kollegen da ist, immens. Ich verstehe das. Wir werden uns unterhaken müssen, diesen Weg gemeinsam zu gehen und dafür zu sorgen, dass wir Beschäftigung dort fortsetzen.
1: Für die DAZN-Abonnenten gibt es womöglich Geld zurück. Die Verbraucherzentrale klagt gegen den Streamingdienst wegen Preiserhöhungen 2021 und 2022. DAZN hatte laufende Verträge teils deutlich teurer gemacht, ohne Zustimmung der Kunden. Wer betroffen ist, kann sich der Sammelklage anschließen. Bei der IFA in Berlin gibt es jetzt wieder die neuesten Trends in Sachen Unterhaltungselektronik und Haushaltsgeräte zu sehen. Und von der Waschmaschine bis hin zum Roboter kommt kaum noch etwas ohne künstliche Intelligenz aus. 1.900 Aussteller sind dabei. Bis Dienstag werden über 200.000 Besucher erwartet. Azubis in der Gastronomie in Sachsen werden jetzt noch besser unterstützt. Dafür geht ein neues Tool an den Start, und zwar ein digitaler Ausbildungsbegleiter. Mit dem bietet der Hotel- und Gaststättenverband jetzt Lernmaterial in 20 Sprachen an, etwa für die Prüfungsvorbereitung. Axel Klein vom DEHOGA sagte uns:
4: Wir wollen natürlich möglichst wenige Abbrüche haben. So 10% sind es, wo immer, das ist uns noch zu viel. Wir wollen die Auszubildenden begleiten. Und deswegen haben wir dieses digitale Tool entwickelt, das natürlich in der Zeit wie heute bei dem hohen auch Ausländeranteil, den wir haben, auch mehrsprachig ist.
1: Der VfB Stuttgart hat seine Pleite in der Bundesliga-Partie gegen die Bayern wieder gut gemacht. Am Abend stand das erste Heimspiel der Saison gegen Köln an und da gab es einen 4:1-Sieg. 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
5: Auf der A4 Chemnitz Richtung Dresden ist die Ausfahrt Hainichen wegen eines liegen gebliebenen LKW gesperrt. Staus und Blitzer immer melden an unsere kostenfreie Hotline 0800 0815 200. Das Wetter im Freistaat. Wolkig ist es heute, dabei bleibt es meist trocken. Nur vereinzelt kann mal ein leichter Schauer runterkommen. Später wird sich auch immer mal die Sonne zeigen. Die Höchstwerte liegen bei 20 bis 23 Grad. In den Bergen wird es deutlich windig mit Sturmböen. Zum Abend lässt das nach. Morgen bleibt es trocken. Am Abend wird es meist sonnig bei bis zu 23 Grad.
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3: Um 3 Uhr, ich bin Tom Husse. Mit Hochdruck fahndet die Polizei nach einem 48-Jährigen, der für die Anschläge auf Umspannwerke in Deutschland verantwortlich sein soll. Die Wohnung des Mannes in Gevelsberg bei Wuppertal wurde bereits durchsucht. Dabei wurde unter anderem Sprengstoff gefunden. Es gibt mehrere Bekennerschreiben, dazu NRW-Innenminister Reul.
4: Eines der Schreiben enthält sehr genaue technische Details zu der verwandelten Konstruktion, zu den Materialien. So detailliert, dass wir davon ausgehen müssen, dass der Verfasser womöglich etwas mit den Taten zu tun hat. Stand jetzt bewerten wir die Briefe als authentisch.
3: Als Motiv wird der Kampf gegen fossile Energieträger genannt. VW-Beschäftigte in Zwickau hoffen weiter auf eine Zukunft für das Werk.

0: Sachsens Wirtschaftsminister Dirk Panther ist weiterhin dafür, den Standort mit Hilfe aus China zu erhalten. Mehr von Dirk Justus.
1: VW soll prüfen, ob chinesische Modelle künftig in Zwickau gebaut werden können. Panther fordert vom Konzern eine wirtschaftlich tragfähige Lösung für den Standort. Ab 2031 könnte die Autoproduktion in Zwickau auslaufen. Die beschlossenen Sparpläne lassen das offen. Geprüft werden auch andere Nutzungen für das Werk. Auch die Standorte Emden, Hannover und Neckarsulm stehen auf der Kippe.
0: In Thüringen fällt das BSW weiter auseinander. 10 weitere Abgeordnete wollen die Wagenknecht-Partei und Fraktion verlassen, darunter alle 3 Minister. Vorausgegangen war ein Streit mit der Bundesspitze. Die Regierung soll fortgesetzt werden, sagt CDU-Ministerpräsident Vogt. Bisher bestand sie aus CDU, SPD und BSW. Die Retter vor Ort sprechen von einem Wunder. Über eine Woche nach der verheerenden Sturzflut sind in Nepal 2 Männer lebend gefunden worden. Sie wurden jetzt aus einem verschütteten Tunnel gerettet. Die Einsatzkräfte suchen weiter nach Überlebenden. Tausende Menschen werden noch vermisst. Wer bei DAZN früher mal saftige Preiserhöhungen schlucken musste, bekommt womöglich Geld zurück. Die Verbraucherzentrale klagt aktuell gegen den Sportstreaming-Dienst. Jetzt gab es die mündliche Verhandlung. Mia Hehn hat die Details.
2: Konkret geht es um Preiserhöhungen 2021 und 2022. Da hatte DAZN die Preise in laufenden Verträgen ohne Zustimmung der Kunden teils verdoppelt. Das halten die Verbraucherschützer für unzulässig. Online kann man jetzt prüfen, ob man mitmachen kann und sich dann noch der Sammelklage anschließen. Ist die Klage erfolgreich, gibt's Geld zurück. Und zwar automatisch, ohne nochmal vor Gericht zu müssen.
0: Der VfB Stuttgart hat seine Pleite in der Bundesliga-Partie gegen die Bayern wieder gut gemacht. Am Abend stand das erste Heimspiel der Saison gegen Köln an und da gab es einen 4:1-Sieg. 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
4: Auf der A4 Chemnitz Richtung Dresden ist die Ausfahrt Hainichen wegen eines liegen gebliebenen LKW gesperrt. Staus und Blitzer immer melden an unsere kostenfreie Hotline 0800 0815 200. Das Wetter im Freistaat. Wolkig ist es heute, dabei bleibt es meist trocken. Nur vereinzelt kann mal ein leichter Schauer runterkommen. Später wird sich auch immer mal die Sonne zeigen. Die Höchstwerte liegen bei 20 bis 23 Grad. In den Bergen wird es deutlich windig mit Sturmböen. Zum Abend lässt das nach. Morgen bleibt es trocken, am Abend wird es meist sonnig bei bis zu 23 Grad.
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1: Um 3.30 Uhr, ich bin Tom Husse. Mit Hochdruck fahndet die Polizei nach einem 48-Jährigen, der für die Anschläge auf Umspannwerke in Deutschland verantwortlich sein soll. Die Wohnung des Mannes in Gevelsberg bei Wuppertal wurde bereits durchsucht. Dabei wurde unter anderem Sprengstoff gefunden. Es gibt mehrere Bekennerschreiben, dazu NRW-Innenminister Reul.
2: Eines der Schreiben enthält sehr genaue technische Details zu der verwandelten Konstruktion, zu den Materialien. So detailliert, dass wir davon ausgehen müssen, dass der Verfasser womöglich etwas mit den Taten zu tun hat. Stand jetzt bewerten wir die Briefe als authentisch.
1: Als Motiv wird der Kampf gegen fossile Energieträger genannt. VW-Beschäftigte in Zwickau hoffen weiter auf eine Zukunft für das Werk. Sachsens Wirtschaftsminister Dirk Panther ist weiterhin dafür, den Standort mit Hilfe aus China zu erhalten. Mehr von Dirk Justes.
3: VW soll prüfen, ob chinesische Modelle künftig in Zwickau gebaut werden können. Panther fordert vom Konzern eine wirtschaftlich tragfähige Lösung für den Standort. Ab 2031 könnte die Autoproduktion in Zwickau auslaufen. Die beschlossenen Sparpläne lassen das offen. Geprüft werden auch andere Nutzungen für das Werk. Auch die Standorte Emden, Hannover und Neckarsulm stehen auf der Kippe.
1: In Thüringen fällt das BSW weiter auseinander. 10 weitere Abgeordnete wollen die Wagenknecht-Partei und Fraktion verlassen, darunter alle 3 Minister. Vorausgegangen war ein Streit mit der Bundesspitze. Die Regierung soll fortgesetzt werden, sagt CDU-Ministerpräsident Vogt. Bisher bestand sie aus CDU, SPD und BSW. Die Retter vor Ort sprechen von einem Wunder. Über eine Woche nach der verheerenden Sturzflut sind in Nepal 2 Männer lebend gefunden worden. Sie wurden jetzt aus einem verschütteten Tunnel gerettet. Die Einsatzkräfte suchen weiter nach Überlebenden. Tausende Menschen werden noch vermisst. Wer bei DAZN früher mal saftige Preiserhöhungen schlucken musste, bekommt womöglich Geld zurück. Die Verbraucherzentrale klagt aktuell gegen den Sportstreaming-Dienst. Jetzt gab es die mündliche Verhandlung. Mia Hehn hat die Details.
4: Konkret geht es um Preiserhöhungen 2021 und 2022. Da hatte DAZN die Preise in laufenden Verträgen ohne Zustimmung der Kunden teils verdoppelt. Das halten die Verbraucherschützer für unzulässig. Online kann man jetzt prüfen, ob man mitmachen kann und sich dann noch der Sammelklage anschließen. Ist die Klage erfolgreich, gibt's Geld zurück. Und zwar automatisch, ohne nochmal vor Gericht zu müssen.
1: Der VfB Stuttgart hat seine Pleite in der Bundesliga-Partie gegen die Bayern wieder gut gemacht. Am Abend stand das erste Heimspiel der Saison gegen Köln an und da gab es einen 4:1-Sieg. 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
5: Auf der A4 Chemnitz Richtung Dresden ist die Ausfahrt Hainichen wegen eines kaputten Lasters gesperrt. Staus und Blitzer immer melden an unsere kostenfreie Hotline 0800 0815 200. Das Wetter im Freistaat. Wolkig ist es heute, dabei bleibt es meist trocken. Nur vereinzelt kann mal ein leichter Schauer runterkommen. Später wird sich auch immer mal die Sonne zeigen. Die Höchstwerte liegen bei 20 bis 23 Grad. In den Bergen wird es deutlich windig mit Sturmböen. Zum Abend lässt das nach. Morgen bleibt es trocken. Am Abend wird es meist sonnig bei bis zu 23 Grad.
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5: Um 4 Uhr, ich bin Tom Husse. Nach den Anschlägen auf Umspannwerke in NRW und Brandenburg fahndet die Polizei nach dem mutmaßlichen Täter. Der 48-Jährige ist weiter auf der Flucht, heißt es. In seinem Bekennerschreiben nennt der Verdächtige den Kampf gegen fossile Energieträger als Grund für die Angriffe. Bundesinnenminister Dobrindt sagt:
6: Wir gehen bisher nach dem allem, was wir wissen, von einem Einzeltäter aus. Das sagt nichts darüber aus, was im Laufe der Ermittlungen noch kommen kann. Es kann durchaus auch Vernetzungen geben zwischen den Elementen des Extremismus und auch des Staatsterrorismus.
5: Unterdessen sind offenbar weitere Sprengsätze aufgetaucht. Wie die Bild berichtet, sollen sie in der Nähe von zwei Umspannwerken in Sachsen gefunden worden sein. Der VW-Betriebsrat und die Gewerkschaft IG Metall zeigen sich vorsichtig erleichtert über den Kompromiss beim Autobau. Eine Eskalation wurde erstmal verhindert, heißt es. Der Aufsichtsrat hatte die Sparpläne abgeneckt. Weltweit sollen 50.000 Jobs wegfallen. Werksschließungen sind nicht ausgeschlossen. Es soll geprüft werden, wie die Werke in Emden, Zwickau, Hannover und Neckarsulm anderweitig genutzt werden können. Niedersachsens Ministerpräsident und VW-Aufsichtsrat Olaf Lies dazu:
7: Aber wir haben jetzt einen harten Weg vor uns und insofern ist diese Verunsicherung, die bei den Kolleginnen und Kollegen da ist, immens. Ich verstehe das. Wir werden uns unterhaken müssen, diesen Weg gemeinsam zu gehen und dafür zu sorgen, dass wir Beschäftigung dort fortsetzen.
5: Für die DAZN-Abonnenten gibt es womöglich Geld zurück. Die Verbraucherzentrale klagt gegen den Streamingdienst wegen Preiserhöhungen 2021 und 2022. DAZN hatte laufende Verträge teils deutlich teurer gemacht, ohne Zustimmung der Kunden. Wer betroffen ist, kann sich der Sammelklage anschließen. Bei der IFA in Berlin gibt es jetzt wieder die neuesten Trends in Sachen Unterhaltungselektronik und Haushaltsgeräte zu sehen. Und von der Waschmaschine bis hin zum Roboter kommt kaum noch etwas ohne künstliche Intelligenz aus. 1.900 Aussteller sind dabei. Bis Dienstag werden über 200.000 Besucher erwartet. Azubis in der Gastronomie in Sachsen werden jetzt noch besser unterstützt. Dafür geht ein neues Tool an den Start, und zwar ein digitaler Ausbildungsbegleiter. Mit dem bietet der Hotel- und Gaststättenverband jetzt Lernmaterial in 20 Sprachen an, etwa für die Prüfungsvorbereitung. Axel Klein vom DEHOGA sagte uns:
8: Wir wollen natürlich möglichst wenige Abbrüche haben. So 10% sind es, aber das ist uns noch zu viel. Wir wollen die Auszubildenden begleiten. Und deswegen haben wir dieses digitale Tool entwickelt, das natürlich in der Zeit wie heute bei dem hohen auch Ausländeranteil, den wir haben, auch mehrsprachig ist.
5: Der VfB Stuttgart hat seine Pleite in der Bundesliga-Partie gegen die Bayern wieder gut gemacht. Am Abend stand das erste Heimspiel der Saison gegen Köln an und da gab es einen 4:1 Sieg. 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
9: Auf der A4 Chemnitz Richtung Dresden ist die Ausfahrt Hainichen wegen eines liegengebliebenen LKW gesperrt. Staus und Blitzer immer melden an unsere kostenfreie Hotline 0800 0815 200. Das Wetter im Freistaat. Wolkig ist es heute, dabei bleibt es meist trocken. Nur vereinzelt kann mal ein leichter Schauer runterkommen. Später wird sich auch immer mal die Sonne zeigen. Die Höchstwerte liegen bei 20 bis 23 Grad. In den Bergen wird es deutlich windig mit Sturmböen. Zum Abend lässt das nach. Morgen bleibt es trocken. Am Abend wird es meist sonnig bei bis zu 23 Grad.
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1: Um 4.30 Uhr, ich bin Tom Husse. Nach den Anschlägen auf Umspannwerke in NRW und Brandenburg fahndet die Polizei nach dem mutmaßlichen Täter. Der 48-Jährige ist weiter auf der Flucht, heißt es. In seinem Bekennerschreiben nennt der Verdächtige den Kampf gegen fossile Energieträger als Grund für die Angriffe. Bundesinnenminister Dobrindt sagt:
2: Wir gehen bisher nach dem allem, was wir wissen, von einem Einzeltäter aus. Das sagt nichts darüber aus, was im Laufe der Ermittlungen noch kommen kann. Es kann durchaus auch Vernetzungen geben zwischen den Elementen des Extremismus und auch des Staatsterrorismus.
1: Unterdessen sind offenbar weitere Sprengsätze aufgetaucht. Wie die Bild berichtet, sollen sie in der Nähe von zwei Umspannwerken in Sachsen gefunden worden sein. Der VW-Betriebsrat und die Gewerkschaft IG Metall zeigen sich vorsichtig erleichtert über den Kompromiss beim Autobauer. Eine Eskalation wurde erstmal verhindert, heißt es. Der Aufsichtsrat hatte die Sparpläne abgenickt. Weltweit sollen 50.000 Jobs wegfallen. Werksschließungen sind nicht ausgeschlossen. Es soll geprüft werden, wie die Werke in Emden, Zwickau, Hannover und Neckarsulm anderweitig genutzt werden können. Niedersachsens Ministerpräsident und VW-Aufsichtsrat Olaf Lies dazu:
3: Aber wir haben jetzt einen harten Weg vor uns. Und insofern ist diese Verunsicherung, die bei den Kolleginnen und Kollegen da ist, immens. Ich verstehe das. Wir werden uns unterhaken müssen, diesen Weg gemeinsam zu gehen und dafür zu sorgen, dass wir Beschäftigung dort fortsetzen.
1: Für die DAZN-Abonnenten gibt es womöglich Geld zurück. Die Verbraucherzentrale klagt gegen den Streamingdienst wegen Preiserhöhungen 2021 und 2022. DAZN hatte laufende Verträge teils deutlich teurer gemacht, ohne Zustimmung der Kunden. Wer betroffen ist, kann sich der Sammelklage anschließen. Bei der IFA in Berlin gibt es jetzt wieder die neuesten Trends in Sachen Unterhaltungselektronik und Haushaltsgeräte zu sehen. Und von der Waschmaschine bis hin zum Roboter kommt kaum noch etwas ohne künstliche Intelligenz aus. 1.900 Aussteller sind dabei. Bis Dienstag werden über 200.000 Besucher erwartet. Azubis in der Gastronomie in Sachsen werden jetzt noch besser unterstützt. Dafür geht ein neues Tool an den Start, und zwar ein digitaler Ausbildungsbegleiter. Mit dem bietet der Hotel- und Gaststättenverband jetzt Lernmaterial in 20 Sprachen an, etwa für die Prüfungsvorbereitung. Axel Klein vom DEHOGA sagte uns:
4: Wir wollen natürlich möglichst wenige Abbrüche haben, so 10% sind es, aber das ist uns noch zu viel. Wir wollen die Auszubildenden begleiten, und deswegen haben wir dieses digitale Tool entwickelt, das natürlich in der Zeit wie heute bei dem hohen auch Ausländeranteil, den wir haben, auch mehrsprachig ist.
1: Der VfB Stuttgart hat seine Pleite in der Bundesliga-Partie gegen die Bayern wieder gut gemacht. Am Abend stand das erste Heimspiel der Saison gegen Köln an, und da gab es einen 4:1-Sieg. 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
5: Nichts los auf den Straßen, ihr habt überall freie Fahrt. Staus und Blitzer immer melden an unsere kostenfreie Hotline 0800 0815 200. Das Wetter im Freistaat. Wolkig ist es heute, dabei bleibt es meist trocken. Nur vereinzelt kann mal ein leichter Schauer runterkommen. Später wird sich auch immer mal die Sonne zeigen. Die Höchstwerte liegen bei 20 bis 23 Grad. In den Bergen wird es deutlich windig mit Sturmböen. Zum Abend lässt das nach. Morgen bleibt es trocken. Am Abend wird es meist sonnig bei bis zu 23 Grad.
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3: Um 5 Uhr, ich bin Tom Husse. Mit Hochdruck fahndet die Polizei nach einem 48-Jährigen, der für die Anschläge auf Umspannwerke in Deutschland verantwortlich sein soll. Die Wohnung des Mannes in Gevelsberg bei Wuppertal wurde bereits durchsucht, dabei wurde unter anderem Sprengstoff gefunden. Es gibt mehrere Bekennerschreiben, dazu NRW-Innenminister Reul.
4: Eines der Schreiben enthält sehr genaue technische Details zu der verwandelten Konstruktion, zu den Materialien. So detailliert, dass wir davon ausgehen müssen, dass der Verfasser womöglich etwas mit den Taten zu tun hat. Stand jetzt bewerten wir die Briefe als authentisch.
3: Als Motiv wird der Kampf gegen fossile Energieträger genannt. VW-Beschäftigte in Zwickau hoffen weiter auf eine Zukunft für das Werk. Sachsens Wirtschaftsminister Dirk Panther ist weiterhin dafür, den Standort mit Hilfe aus China zu erhalten. Mehr von Dirk Justes.
5: VW soll prüfen, ob chinesische Modelle künftig in Zwickau gebaut werden können. Panther fordert vom Konzern eine wirtschaftlich tragfähige Lösung für den Standort. Ab 2031 könnte die Autoproduktion in Zwickau auslaufen. Die beschlossenen Sparpläne lassen das offen. Geprüft werden auch andere Nutzungen für das Werk. Auch die Standorte Emden, Hannover und Neckarsulm stehen auf der Kippe.
3: In Thüringen fällt das BSW weiter auseinander. 10 weitere Abgeordnete wollen die Wagenknecht-Partei und Fraktion verlassen, darunter alle 3 Minister. Vorausgegangen war ein Streit mit der Bundesspitze. Die Regierung

0: soll fortgesetzt werden, sagt CDU-Ministerpräsident Vogt. Bisher bestand sie aus CDU, SPD und BSW. Wer bei DAZN früher mal saftige Preiserhöhungen schlucken musste, bekommt womöglich Geld zurück. Die Verbraucherzentrale klagt aktuell gegen den Sportstreaming-Dienst. Jetzt gab es die mündliche Verhandlung. Mia Hehn hat die Details.
1: Konkret geht es um Preiserhöhungen 2021 und 2022. Da hatte DAZN die Preise in laufenden Verträgen ohne Zustimmung der Kunden teils verdoppelt. Das halten die Verbraucherschützer für unzulässig. Online kann man jetzt prüfen, ob man mitmachen kann und sich dann noch der Sammelklage anschließen. Ist die Klage erfolgreich, gibt's Geld zurück. Und zwar automatisch, ohne nochmal vor Gericht zu müssen.
0: Der VfB Stuttgart hat seine Pleite in der Bundesliga-Partie gegen die Bayern wieder gut gemacht. Am Abend stand das erste Heimspiel der Saison gegen Köln an und da gab es einen 4:1-Sieg. 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
3: Nichts los im Moment, die Straßen in Sachsen sind frei. Staus und Blitzer immer melden an unsere kostenfreie Hotline 0800 0815 200. Das Wetter im Freistaat. Sonne und Wolken gibt es heute früh und unterm Strich bleibt es meist trocken. Im Lauf des Tages geht das so weiter. Ab und zu kommt aber auch mal ein leichter Schauer runter. In den Bergen dazu windig mit Sturmböen, die am Abend nachlassen. Und die Höchstwerte liegen zwischen 20 und 23 Grad. Morgen bleibt es trocken bei Sonne und Wolken, maximal 23 Grad.
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4: Nichts los im Moment, die Straßen in Sachsen sind frei. Staus und Blitzer immer melden an unsere kostenfreie Hotline 0800 0815 200.
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4: Das Wetter im Freistaat. Sonne und Wolken gibt es heute früh und unterm Strich bleibt es meist trocken. Im Lauf des Tages geht das so weiter. Ab und zu kommt aber auch mal ein leichter Schauer runter. In den Bergen dazu windig mit Sturmböen, die am Abend nachlassen. Und die Höchstwerte liegen zwischen 20 und 23 Grad. Morgen bleibt es trocken bei Sonne und Wolken, maximal 23 Grad.
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3: Um 6 Uhr. Ich bin Imme Kasten. Mit Hochdruck fahndet die Polizei nach einem 48-Jährigen, der für die Anschläge auf Umspannwerke in Deutschland verantwortlich sein soll. Die Wohnung des Mannes in Gevelsberg bei Wuppertal wurde bereits durchsucht. Dabei wurde unter anderem Sprengstoff gefunden. Es gibt mehrere Bekennerschreiben. Dazu sagte NRW-Innenminister Reul.
4: Eines der Schreiben enthält sehr genaue technische Details zu der verwandelten Konstruktion, zu den Materialien. So detailliert, dass wir davon ausgehen müssen, dass der Verfasser womöglich etwas mit den Taten zu tun hat. Stand jetzt bewerten wir die Briefe als authentisch.
3: Als Motiv wird der Kampf gegen fossile Energieträger genannt. Für viele VW-Beschäftigte bleibt die Zukunft unsicher. IG Metall-Chefin Benner hofft, den geplanten Stellenabbau in Deutschland noch zu begrenzen. Weltweit will VW weitere 50.000 Stellen streichen, etwa die Hälfte davon in Deutschland. Das ist schmerzhaft, sagte Benner im ZDF. Sie betont aber auch,
5: wir werden alles tun, damit wir an allen möglichen Schrauben drehen, beziehungsweise ich erwarte das vom Vorstand, dass der das auch macht, um natürlich dafür zu sorgen, dass diese Zahl 25.000 nicht in Stein gemeißelt ist. Die Menschen haben eine Perspektive verdient.
3: Immer wieder kommen Dienstwaffen bei der Bundespolizei und dem BKA abhanden. Wie das Redaktionsnetzwerk Deutschland berichtet, gab es deshalb in den letzten 5 Jahren etwa 30 Disziplinarverfahren. Wie viele Waffen fehlen, das will das Innenministerium nicht sagen. Deutschland will mit anderen EU-Ländern gemeinsam abgelehnte Asylbewerber schneller zurückführen. Dafür sollen sogenannte Abschiebezentren außerhalb Europas entstehen. Dort sollen die Menschen untergebracht werden, wenn eine direkte Rückführung nicht möglich ist. Offen ist, mit welchen Ländern man dafür zusammenarbeiten will. Der VfB Stuttgart hat seine Pleite in der Bundesliga-Partie gegen die Bayern wieder gut gemacht. Am Abend stand das erste Heimspiel der Saison gegen Köln an und da gab es einen 4:1-Sieg. 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
6: In Rodewisch ist auf der alten Lengenfelder Straße in beiden Richtungen die Bahnschranke außer Betrieb. Staus und Blitzer immer melden an unsere kostenfreie Hotline 0800 0815 200. Das Wetter im Freistaat. Sonne und Wolken gibt es heute früh und unterm Strich bleibt es meist trocken. Im Lauf des Tages geht das so weiter, ab und zu kommt aber auch mal ein leichter Schauer runter. In den Bergen dazu windig mit Sturmböen, die am Abend nachlassen und die Höchstwerte liegen zwischen 20 und 23 Grad. Morgen bleibt es trocken bei Sonne und Wolken, maximal 23 Grad.
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5: In Dresden ist die Defrienstraße zwischen dem Bernhard-von-Lindenau-Platz und dem Terrassenufer wegen einer Sportveranstaltung bis heute Mittag gesperrt. In Moritzburg sind die Kalkreuterstraße und die Straße in Richtung Weinböhler wegen der Hengstparade bis 20 Uhr in beiden Richtungen dicht. Und in Rodewisch ist auf der alte Lengenfelder Straße in beiden Richtungen die Bahnschranke außer Betrieb. Staus und Blitzer immer melden an unsere kostenfreie Hotline 0800 0815 200.
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5: Das Wetter im Freistaat. Sonne und Wolken gibt es heute früh und unterm Strich bleibt es meist trocken. Im Lauf des Tages geht das so weiter. Ab und zu kommt aber auch mal ein leichter Schauer runter. In den Bergen dazu windig mit Sturmböen, die am Abend nachlassen. Und die Höchstwerte liegen zwischen 20 und 23 Grad. Morgen bleibt es trocken bei Sonne und Wolken, maximal 23 Grad.
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5: Um 7 Uhr. Ich bin Imme Kasten. Ob Vereinsarbeit, Jugendangebote oder gemeinsame Feiern, die Dorftreffs in Sachsen können das Leben auf dem Land attraktiver machen. In Brüßnitz im Landkreis Meißen wurde das Gemeinschaftshaus im ehemaligen Konsum eingerichtet. Für die gerade mal 80 Einwohner ist es der Treffpunkt schlechthin, so Ortsvorsteherin Ulla Schmidt.
6: Es weiß jeder, wenn irgendeine Veranstaltung ist, das machen wir dort vorne. Von daher ist das immer der Anlaufpunkt und jeder bemüht sich auch irgendwie an den Veranstaltungen mit teilzunehmen oder die zumindest mit vorzubereiten oder sich beim Dorfputz dann mit einzubringen.
5: Den gibt's in Brüßnitz übrigens 2-mal im Jahr. Mit Hochdruck fahndet die Polizei nach einem 48-Jährigen, der für die Anschläge auf Umspannwerke in Deutschland verantwortlich sein soll. Die Wohnung des Mannes in Gevelsberg bei Wuppertal wurde bereits durchsucht. Dabei wurde unter anderem Sprengstoff gefunden. Es gibt mehrere Bekennerschreiben. Dazu sagte NRW-Innenminister Reul.
7: Eines der Schreiben enthält sehr genaue technische Details zu der verwandelten Konstruktion, zu den Materialien. So detailliert, dass wir davon ausgehen müssen, dass der Verfasser womöglich etwas mit den Taten zu tun hat. Stand jetzt bewerten wir die Briefe als authentisch.
5: Als Motiv wird der Kampf gegen fossile Energieträger genannt. Für viele VW-Beschäftigte bleibt die Zukunft unsicher. IG Metall-Chefin Benner hofft, den geplanten Stellenabbau in Deutschland noch zu begrenzen. Weltweit will VW weitere 50.000 Stellen streichen, etwa die Hälfte davon in Deutschland. Das ist schmerzhaft, sagte Benner im ZDF. Sie betont aber auch,
8: wir werden alles tun, damit wir an allen möglichen Schrauben drehen, beziehungsweise ich erwarte das vom Vorstand, dass der das auch macht, um natürlich dafür zu sorgen, dass diese Zahl 25.000 nicht in Stein gemeißelt ist. Die Menschen haben eine Perspektive verdient.
5: Der VfB Stuttgart hat seine Pleite in der Bundesliga-Partie gegen die Bayern wieder gut gemacht. Am Abend stand das erste Heimspiel der Saison gegen Köln an und da gab es einen 4:1-Sieg. 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
9: In Dresden ist die Defrienstraße zwischen dem Bernhard-von-Lindenau-Platz und dem Terrassenufer wegen einer Sportveranstaltung bis heute Mittag gesperrt. In Moritzburg sind die Kalkreuterstraße und die Straße in Richtung Weinböhler wegen der Hengstparade bis 20 Uhr in beiden Richtungen dicht. Und in Rodewisch ist auf der alten Lengenfelder Straße in beiden Richtungen die Bahnschranke außer Betrieb. Staus und Blitzer immer melden an unsere kostenfreie Hotline 0800 0815 200. Das Wetter im Freistaat. Sonnig bis wolkig ist es heute Morgen. Im Laufe des Tages bleibt es meistens trocken. Nur vereinzelt kommt mal ein leichter Schauer runter. Dazu liegen die Höchstwerte bei 20 bis 23 Grad. In den Bergen wird es windig mit Sturmböen. Am Abend lässt das nach. Morgen dann Sonne und Wolken. Am Abend oft richtig sonnig, trocken bei maximal 23 Grad.
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10: Guten Morgen zusammen. Die Frühaufsteher in Sachsen, die sind schon fit. Auf geht's ins Bad. Der Sohn von Yvonne und Kjeld kommt nach Sachsen. Heute ist Olsenbandetag in Frankenberg. Was uns da erwartet? 7:50 und zum Zähneputzen, da hören wir jetzt New Order. Immer schön im Takt schrubbeln. Ich bin Turi, kommt gut in den Samstag.

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0: RSA startet mit euch gemeinsam in den Samstag. Schnell nochmal den Rasierer ansetzen, zusammen mit Rod Stewart im Disco-Style. Alle Fans von der Olsen-Bande, aufgepasst.
1: Mächtig gewaltig, um was geht's?
0: Heute ist Olsen-Bande-Tag im Welttheater Frankenberg. Den ganzen Tag gibt's Programm rund um Egon, Benny und Kjeld. Burkhard Werner vom Welttheater, was habt ihr denn vorbereitet?
2: Wir eröffnen 13.30 Uhr mit einer Kurzfilmparade. 16.30 Uhr gibt es eine Olsenbanden-Performance vom Karnevalsverein Frankenberg. Und um 19 Uhr ein Konzert mit Börge, besser gesagt mit der Band Holzö und Wittrock. Wir freuen uns auf euch.
0: Und natürlich wird auch ein Olsenbande-Film gezeigt. Und zwar die Olsenbande sieht rot. Alle Infos zum Olsenbandetag in Frankenberg heute findet ihr auch nochmal zum Nachlesen auf rsasachsen.de.
1: Ihr seid meine Freunde. 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

0: RSA am Samstag. Und damit es gleich motiviert ins Auto geht, hören wir den Song zur Wende. Das Pfeifen, das jeder sofort wiedererkennt. Freut euch auf entspannten Gitarrenpop von den Cornells in der nächsten halben Stunde. Ja, und wenn ihr gerade noch in der Horizontalen seid, dann hat Elton John die Hymne, wenn ihr es endlich aus dem Bett geschafft habt. 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
9: In Dresden ist die Defrinstraße zwischen dem Bernhard-von-Lindenau-Platz und dem Terrassenufer wegen einer Sportveranstaltung bis heute Mittag gesperrt. In Moritzburg sind die Kalkreuterstraße und die Straße in Richtung Weinböhler wegen der Hengstparade bis 20 Uhr in beiden Richtungen gesperrt. Und in Rodewisch ist auf der alten Lengenfelder Straße in beiden Richtungen die Bahnschranke außer Betrieb. Staus und Blitzer immer melden an unsere kostenfreie Hotline 0800 0815 200.
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9: Das Wetter im Freistaat. Sonnig bis wolkig ist es heute Morgen. Im Laufe des Tages bleibt es meistens trocken. Nur vereinzelt kommt mal ein leichter Schauer runter. Dazu liegen die Höchstwerte bei 20 bis 23 Grad. In den Bergen wird es windig mit Sturmböen. Am Abend lässt das nach. Morgen dann Sonne und Wolken. Am Abend oft richtig sonnig, trocken bei maximal 23 Grad.
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0: Guten Morgen zusammen. Wir schenken euch 2000 Euro. Dafür braucht ihr nur ein Handy und einen Lieblingssong. Wie daraus bares Geld wird, gleich 7:50. Und er war nicht nur Gründungsmitglied von Depeche Mode und Teil von Erasure, er war auch der Kopf hinter Yazoo. Also die Stimme kommt von Alison Moyet, jetzt hier.

0: Die Haustiere sind versorgt, dann macht ihr euch jetzt an euer Frühstück. RSA begleitet euch durch den Samstagmorgen und nach dem Frühstück geht's an die Gitarre.
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RSA hier für euch und wir grüßen in die vielen Bäckereien hier bei uns in Sachsen, bei denen auch am Samstag in aller Herrgottsfrühe der Wecker klingelt. Ja, nur damit wir frische Brötchen kriegen. Heute Nachmittag wird's ernst. Die zweite Runde vom Fußball-DFB-Pokal wird ausgelost. Alle Vereine, die aktuell in der ersten Bundesliga spielen, sind noch dabei. Das gab es das letzte Mal vor 18 Jahren. Und ein paar Underdogs haben es aber auch geschafft. Aus der dritten Liga Rot-Weiß Essen und die SG Sonnenhof Groß-Aspach. Und Regionalligist SSV Jeddelo 2 ist auch noch mit dabei. Bei den sächsischen Mannschaften sind Dynamo Dresden und RB Leipzig noch im Rennen. Und die Auslosung, die startet heute um 17.45 Uhr. Die Spiele, die sind dann am 27. und 28. Oktober. So, jetzt werden die Lippen befeuchtet, damit wir ordentlich mitpfeifen können, zusammen mit den Scorpions hier bei RSA.

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2: Um 8 Uhr. Ich bin Imme Kasten. Die Polizei hat auch in Sachsen Sprengvorrichtungen entdeckt, mit denen wohl die Stromversorgung lahmgelegt werden sollte. Betroffen sind zwei Umspannwerke in der Nähe von Bautzen, so Sachsens Innenminister Schuster. Unterdessen fahndet die Polizei nach den versuchten Sabotagen an der Energieversorgung in Brandenburg und Nordrhein-Westfalen weiter nach einem 48-Jährigen. Er soll mehrere Bekennerschreiben veröffentlicht haben. In seiner Wohnung wurde Sprengstoff gefunden. Ob Vereinsarbeit, Jugendangebote oder Partys, die Dorftreffs in Sachsen können das Leben auf dem Land attraktiver machen. In Brösnitz im Landkreis Meißen zum Beispiel wurde das Gemeinschaftshaus im ehemaligen Konsum eingerichtet. Für die gerade einmal 80 Einwohner ist es unter anderem Treffpunkt für Sommerfeste, Weihnachts- und Faschingsfeiern. Immer wieder kommen Dienstwaffen bei der Bundespolizei und dem BKA abhanden. Wie das Redaktionsnetzwerk Deutschland berichtet, gab es deshalb in den letzten 5 Jahren etwa 30 Disziplinarverfahren. Mehr dazu von Tom Husse.
3: Wie viele Waffen fehlen, hält das Innenministerium geheim. Das könnte sonst zeigen, wie gut die Behörden ausgestattet und auf Einsätze vorbereitet sind, heißt es. Die Grünen halten diese Begründung für vorgeschoben und haben Beschwerde eingelegt. Sie verlangen mehr Transparenz darüber, was mit Waffen und Munition passiert ist. Nicht das Wissen darüber, sondern die fehlenden Waffen seien ein Sicherheitsrisiko, so die Grünen.
2: Hacker haben Daten aus der Berliner Senatsverwaltung im Darknet veröffentlicht. Darunter sind etwa Personalakten und Arbeitszeugnisse, berichtet der RBB. Die Daten waren vor einigen Wochen bei einer Cyberattacke gestohlen worden. Die Täter forderten Lösegeld, der Senat ging nicht darauf ein. Der VfB Stuttgart hat seine Pleite in der Bundesliga-Partie gegen die Bayern wieder gut gemacht. Am Abend stand das erste Heimspiel der Saison gegen Köln an und da gab es einen 4:1-Sieg. 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
4: Es ist 1:08, der RSA-Verkehrsreport. Vorsicht auf der A14 Nossen Richtung Leipzig. Zwischen Nauenhof und dem Dreieck Patenauer ist ein Auto liegen geblieben. Und in Rodewisch, Alte Lengenfelder Straße, in beiden Richtungen die Bahnschranke außer Betrieb. Dann kommt es zu Behinderungen in Dresden. Die Devrinstraße zwischen dem Bernd-von-Lindenau-Platz und dem Terrassenufer ist da bis heute Mittag gesperrt. Und in Moritzburg sind die Kalkreuterstraße und die Straße Richtung Weinböhler wegen der Hengstparade bis heute Abend um 8 in beide Richtungen gesperrt. Blitzer habt ihr keine gesehen? Oder steht vielleicht doch irgendwo ein Blitzer? Dann meldet es uns rein, kostenlos unter 0800 0815 200. Geht natürlich auch, wenn ihr irgendwo einen Stau gesehen habt. Immer gerne her damit. Wir sagen es an alle anderen weiter. Gute Fahrt! Das Wetter im Freistaat. Sonnig wird's heute. Gegen Mittag ziehen dann so erste lockere Wolken durch. Am Nachmittag werden die auch mal ein bisschen dichter. Es kann dann heute mal vereinzelt regnen bei bis zu 23 Grad.
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4: Guten Morgen zusammen. Ja, und wir halten, was wir versprechen. Jetzt gibt's nämlich Tickets für Maggie Reilly. 3 Top-10-Hits, unter anderem Moonlight Shadow. Und seit fast 40 Jahren ist sie fester Bestandteil im Musikgeschäft. Im Oktober kommt sie zu uns nach Sachsen auf ihrer Every Time We Touch Tour. Am 25. ist Maggie Reilly im Felsenkeller in Leipzig. Und ihr seid mit dabei. Ruft jetzt an 0341 3937 und 4x8. Und dann haltet ihr die Feuerzeuge hoch bei Songs wie To France. Ich bin Turi, lasst euch das Frühstück schmecken am Samstagmorgen.

Da hüpfen selbst die Brötchen im Backofen mit bei Snap hier bei RSA. Old Shatterhand hat Einzug gehalten in Radebeul. Also wenn ihr irgendwann mal heute an der Ecke Schildenstraße, Meißnerstraße steht, dann achtet mal ganz genau auf die Fußgängerampel. Statt so einem Standard-Ampelmännchen sind da nämlich Cowboys. Der eine, der steht, rot, und einer, der geht, grün. Die neue Old Shatterhand-Ampel, die steht dort, weil da das neue Empfangsgebäude vom Karl-May-Museum entsteht. Also ne, wenn ihr in Radebeul unterwegs seid, drauf achten. Wir achten jetzt drauf, dass ihr nur zur besten Musik aus den 80ern euer Frühstücksei genießt, und die kommt von Kim Wilde.

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0: Da vergessen wir beim Mitrocken doch glatt das Brötchen schmieren. Pink Floyd am Samstag früh bei RSA. Ja, ich kann verstehen, warum sich Mike Oldfield gleich zweimal mit Maggie Reilly zusammengetan hat, um Songs singen zu lassen. Bei der Stimme. Aber nicht nur in der Kombination mit Mike Oldfield hat Maggie Reilly überzeugt. Auch solo. Und ihr kommt in den Genuss, Maggie Reilly live zu hören. Am 25. Oktober ist sie in Leipzig im Felsenkeller mit ihrer Every Time We Touch Tour. Und in diesen Genuss möchte auch der Thomas aus Zwickau kommen. Guten Morgen, Thomas.
1: Guten Morgen, Tori. Ich grüße dich.
0: Weißt du denn noch, wann du das erste Mal einen Song von Maggie Reilly gehört hast?
1: Oh nein, aber das ist bestimmt die 80er Jahre. Also
0: gibt's eine bestimmte Erinnerung, die du mit der Musik von Maggie Reilly verbindest?
1: Nee, es ist einfach die Zeit gewesen und dieses Lied hier, dieses Moonlight Shadow, was eben so in aller Munde ist, das ist halt auf jeden Fall ganz tief hängen geblieben und das macht einfach nur Spaß und die Musik ist einfach genial.
0: Wer darf denn mit zum Konzert?
1: Na, dann nehme ich meine liebe Frau mit.
0: Die heißt?
1: Mary.
0: Dann wünsche ich dir und der Mary ganz viel Spaß am 25. Oktober im Felsenkeller in Leipzig.
1: Ich danke dir vielmals und ich wünsche euch eine schöne Zeit.
0: Ja, dir natürlich auch. Und wir stimmen uns jetzt hier schon mal ein bisschen zusammen ein. Mit der zauberhaften Stimme von Maggie Reilly mit ihrer großen Solo-Single Every Time We Touch hier bei RSA.

0: Guten Morgen zusammen, auch an alle, die heute eben kein Wochenende haben. RSA sitzt mit euch zusammen im Auto. Gleich gibt's von mir einen Grund, warum ihr heute nochmal euer Moped polieren solltet. 8:50 und alle Depeche Mode Fans, die bleiben auf jeden Fall dran hier bei RSA in der nächsten halben Stunde. Da kriegen wir nämlich einfach nicht genug, wenn ihr wisst, was ich meine.
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0: 8:58 ist es jetzt, der RSA-Verkehrsreport. Fahrt vorsichtig auf der A4 Erfurt Richtung Chemnitz zwischen Merane und Glauchau-West. Da sind Fahrradfahrer auf dem Standstreifen unterwegs. A4 Chemnitz-Dresden zwischen dem Dreieck Nossen und Wilsdruff in beiden Richtungen. Vorsicht, Schafe auf der Straße. Und in Rodewisch die alte Lengenfelder Straße ist in beide Richtungen ist da die Bahnschranke außer Betrieb. Es kommt zu Behinderungen in Dresden. Wegen einer Sportveranstaltung ist die Devrienstraße zwischen dem Bernhard-von-Lindenau-Platz und dem Terrassenufer bis heute Mittag gesperrt. Und in Moritzburg, da sind die Kalkreuterstraße und die Straße Richtung Weinböhler in beide Richtungen gesperrt bis heute Abend um 8 wegen der Hengstparade. Blitzer habt ihr im Moment noch keine gesehen. Falls ihr aber irgendwo einen Blitzer stehen seht, dann sagt uns Bescheid. 0800 0815 200 ist die Nummer, die ist kostenlos und wir sagen es allen anderen weiter. Gute Fahrt.
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0: Das Wetter im Freistaat, das sieht doch richtig schön sommerlich aus, ist aber nicht ganz so warm wie gestern. Also wir haben heute viel Sonne, ab und zu ein paar dünne Wolken. Gegen Nachmittag werden die Wolken auch mal dichter, da kann es auch vereinzelt regnen. Und bis 23 Grad heute. Morgen gibt es einen Mix aus Sonne und Wolken. Es bleibt trocken und es wird noch ein bisschen frischer. Morgen werden es höchstens 21 Grad.
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0: Guten Morgen zusammen. Ja, einmal Kaffee wird noch nachgegossen. RSA ist bei euch. Wer kann kann am langsamsten Slalom mit dem Moped fahren, ohne dass die Füße den Boden berühren. Also wo ihr morgen beweisen könnt, dass ihr das drauf habt, hört ihr gleich bei mir um 10 vor 9. Ich bin Turi, kommt gut durch den Samstagmorgen. Heartbreaker heißt nicht nur das Lied, es hat auch ein Herz gebrochen. Und zwar das von Maurice Gibb, weil er es dann doch lieber selber aufgenommen hätte mit seinen Brüdern, den Bee Gees, statt es Dionne Warwick zu geben, die sehr erfolgreich war mit dem Song übrigens.

0: werden noch die Krümel vom Küchentisch gewischt. 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
0: 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Und einen kleinen Vorgeschmack auf die Musik gibt's jetzt von Sissy Catch, Strangers by Night, aus dem Jahr von Top Gun und der Raumstation Mir, nämlich 1986.

0: Keine 80er-Party ohne Depeche Mode und natürlich auch kein RSA ohne Depeche Mode. Kommt gut durch den Samstag. Wir begleiten euch auch am Wochenende. Und das hat morgen einen ganz besonderen Geruch. Morgen ist Simson und MZ-Treffen in Wüstenbrand. Ja, Pflichttermin für alle Fans von den Ost-Mopeds und Motorrädern. Norman ist der Veranstalter und vor allem können die Besucher bei euch ja so richtig mit ihren Fähigkeiten glänzen.
1: Ja, wir haben verschiedene Wettbewerbe, die auch prämiert werden, wie zum Beispiel Vergaser zerlegen auf Zeit. Dann gibt es einen Geschicklichkeitsslalom, wo sozusagen auch so ein bisschen die Zeit gemessen wird und der Langsamste quasi gekürt wird, um den Slalom zu fahren, ohne dass er quasi mit den Füßen den Boden berührt. Dann haben wir einen Leistungsprüfstand, wo ihr testen könnt, was der Motor hergibt. Dann hätten wir auch noch einen Teileflohmarkt. Dann haben wir auch noch eine kleine Kids-Area mit einer Hüpfburg dazu. Und ich sag mal, ganz am Ende, kurz vor Schluss der Veranstaltung, wird es dann auch noch eine große Ausfahrt geben.
0: Alle Moped-Verrückten treffen sich also morgen ab 10 Uhr auf dem Thomas-Phillips-Parkplatz in Wüstenbrand. Und dann zeigt ihr, was ihr drauf habt. Und alle Infos zur Veranstaltung und noch mehr Tipps für euer Wochenende findet ihr zum Nachlesen auf rsasachsen.de.

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3: Um 9 Uhr. Ich bin Imme Kasten. Auch in Sachsen sollte es wohl einen Anschlag auf die Stromversorgung geben. In der Nähe von Bautzen wurden an Umspannwerken Sprengvorrichtungen gefunden. Unterdessen wird nach den Sabotagen auf die Energieversorgung in Brandenburg und Nordrhein-Westfalen weiter nach einem 48-Jährigen gefahndet. In einem Bekennerschreiben nennt der Verdächtige den Kampf gegen fossile Energieträger als Grund für die Angriffe. Bundesinnenminister Dobrindt sagt:
4: Wir gehen bisher nach dem allem, was wir wissen, von einem Einzeltäter aus. Das sagt nichts darüber aus, was im Laufe der Ermittlungen noch kommen kann. Es kann durchaus auch Vernetzungen geben zwischen den Elementen des Extremismus und auch des Staatsterrorismus.
3: Hacker haben Daten aus der Berliner Senatsverwaltung im Darknet veröffentlicht. Darunter sind etwa Personalakten und Arbeitszeugnisse, berichtet der RBB. Die Daten waren vor einigen Wochen bei einer Cyberattacke gestohlen worden. Die Täter forderten Lösegeld, der Senat ging nicht darauf ein. Einen Tag vor der Landtagswahl wollen in Sachsen-Anhalt heute Tausende auf die Straße gehen. In Magdeburg und Halle sind Demos und Kundgebungen angemeldet. Dazu aufgerufen hat ein breites Bündnis aus Kirchen, Gewerkschaften und Verbänden. Sie wollen ein Zeichen für Demokratie setzen. Letzte Umfragen vor der Wahl sehen die AfD in Sachsen-Anhalt als die mit Abstand stärkste Kraft. Die Dorftreffs im Freistaat schaffen auf dem Land mehr Lebensqualität. Wie eine Studie zeigt, sind sie oft in früheren Schulen oder Gasthöfen untergebracht. Auch das 80-Einwohner-Dörfchen Brösnitz im Landkreis Meißen hat ein Gemeinschaftshaus. Wofür es genutzt wird, das sagte uns Ortsvorsteherin Ola Schmidt.
5: Pünktlich zum ersten Mittwoch, wenn unsere Sirene geht, treffen sich auch unsere Senioren, um einfach mal einen Kaffee zu trinken, ein bisschen zu quatschen. Und dann haben wir einen Dorfclub, der das Gebäude natürlich nutzt für ein Sommerfest, für Dorf- und Seniorenweihnachtsfeiern, für den Kinderfasching.
3: Das Dorfgemeinschaftshaus wird auch für private Feiern vermietet. Der VfB Stuttgart hat seine Pleite in der Bundesliga-Partie gegen die Bayern wieder gut gemacht. Am Abend stand das erste Heimspiel der Saison gegen Köln an und da gab es einen 4:1-Sieg. 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
6: 8:02 haben wir es, der RSA-Verkehrsreport. Es fahrt vorsichtig in Rodewisch, alte Lengenfelder Straße. Da in beiden Richtungen die Bahnschranke außer Betrieb. Dann gibt es Behinderungen in Dresden. Die Devrienstraße zwischen dem Bernhard-von-Lindenau-Platz und dem Terrassenufer ist wegen einer Sportveranstaltung gesperrt bis heute Mittag. Und in Moritzburg, da sind die Kalkreuterstraße und die Straße Richtung Weinböhla gesperrt in beide Richtungen. Bis heute Abend um 8 wegen der Hengstparade. Blitzer habt ihr aktuell keine gesehen. Falls doch, sagt uns Bescheid. 0800 0815 200 ist die Nummer. Die ist kostenlos. Gute Fahrt. Das Wetter im Freistaat. Viel Sonne heute, ab Mittag auch mal ein paar Wolken. Gegen Nachmittag werden die dichter. Dann kann es vereinzelt auch mal Regen geben. Ansonsten jo, mild bis 23 Grad kriegen wir heute.
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6: Guten Morgen zusammen. Die Festung galt als uneinnehmbar. 247 Meter hoch über der Elbe. Aber für euch sperren wir die Türen auf. Wir schenken euch jetzt ein Familienticket für die Festung Königstein im Elbsandsteingebirge. Ihr habt Lust auf Geschichte zum Anfassen? Dann ruft jetzt an 0341 3937 und 4x8. Ich bin Turi und obwohl die Band The Cars heißt, wollten sie eigentlich nie Musik machen, die irgendwas mit Autos zu tun hat.

Größter Erfolg war dann aber ein Song, der was mit Autos zu tun hat, und zwar Drive, was ja auf Deutsch fahren heißt. Tja, hätten die mal ein bisschen mehr Automucke gemacht, wären sie vielleicht noch erfolgreicher gewesen. Jetzt für euren Weg zum Wertstoffhof Drive bei RSA.

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Die Sommergefühle, die könnt ihr zurzeit sogar noch in ein paar Freibädern bei uns in Sachsen ausleben. Im Freibad Gablenz in Chemnitz, da wurde die Saison verlängert, genauso in Bernsdorf. Die haben nämlich noch bis morgen geöffnet. Außerdem das Ökobad Lindenthal und das Sommerbad Schönefeld in Leipzig. Und manche Freibäder, die legen sogar noch einen drauf. Das Sommerbad Kleinschocher in Leipzig und das Georg-Arnold-Bad in Dresden, die verlängern die Saison sogar noch bis nächste Woche Sonntag. Falls ihr gucken wollt, ob bei euch in der Nähe noch was geöffnet hat, eine sehr schöne interaktive Karte mit Freibädern und Badeseen findet ihr bei uns im Netz auf rsasachsen.de.

0: gut gelaunt pfeift ihr im Auto mit bei Albert Hammond. RSA am Samstag, die beste Musik, haben wir gerade bewiesen, und die meisten Tickets. Und das beweisen wir jetzt. Wir schenken euch ein Familienticket für die Festung Königstein im Elbsandsteingebirge. Da warten fast 800 Jahre Geschichte auf euch. Und zwar nicht nur zum Angucken und Rumlaufen, bei der interaktiven Ausstellung. Da soll auch mitgemacht werden. Und ihr findet auch raus, wie ein Schornsteinfeger im Alleingang die Festung einnehmen konnte. Jens aus Großenhain, der will auch die Festung einnehmen. Guten Morgen, Jens.
1: Guten Morgen, Tori.
0: Wer soll denn alles mitkommen, wenn du die Burg erstürmst?
1: Meine Schwester und meine beiden Neffen.
0: Die Festung Königstein, die galt ja mal als uneinnehmbar, war auch Staatsgefängnis. Also ne, eine kleine Info, wenn sich einer nicht benimmt. Ich sag nur die Neffen.
1: Nein, nein, die benehmen sich.
0: Okay. Besonders toll ist ja auch der Rundweg und der Ausblick. Ist das was für dich, so in die Ferne gucken?
1: Ja.
0: Wo machst du das normalerweise?
1: Eigentlich an der Ostsee.
0: Ah, du bist eher so der Wassertyp, nicht so der Bergetyp.
1: Aber Berge sind auch schön.
0: Das stimmt. Jetzt, du bekommst von uns ein Familienticket für die Festung Königstein für zwei Erwachsene und bis zu vier Kinder bis 16 Jahren. Das sind die Neffen hoffentlich.
1: Jawohl, freue ich mich ganz, ganz doll.
0: Ganz, ganz viel Spaß wünscht RSA am Samstag.

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4: Guten Morgen zusammen. Der Frühstückstisch ist abgewischt. Jetzt wird ein bisschen gesaugt. Und deshalb Radio lauter drehen, weil sonst verpasst ihr The Police, Every Breath You Take. Und ihr verpasst Bühnentechniker Benny, der uns seinen Kult-Hit-Cover geschickt hat. Es ist ein Song von Depeche Mode. Welcher? Das hört ihr hier gleich. 10 nach halb 10. Ich bin Tori und ich wünsche euch einen schönen Samstag.

www.bühnentechnik.de. Mitgemacht hat auch Bühnentechniker Benny mit dem Song, der seiner Meinung nach den düsteren 80er-Vibe am besten rüberbringt. Natürlich von Depeche Mode.

0: Benny. Du bist mit dabei für die Juryauswahl und jetzt seid ihr dran. Es dürfen natürlich auch alle die wieder mitmachen, die in der ersten oder in der zweiten Staffel schon mit dabei waren.
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0: Von der Jogginghose geht's in die Arbeitshose. Heute wird im Garten angepackt. Mit dabei natürlich RSA.
1: Das ist großartig. Ich bin sehr, sehr stolz.
0: Burkhard Jung, der Oberbürgermeister von Leipzig, ist schon mal begeistert von der neuen Attraktion im Zoo in Leipzig. Und zwar diese Woche hat sie eröffnet Feuerland. Pinguine und Robben schwimmen da direkt über den Köpfen der Besucher. Dafür wurde ein mehr als 100 Meter langer Unterwassertunnel installiert. Das ist der längste Tunnel seiner Art in Europa. Ja, genau, das war aber auch das Problem bei der Fertigstellung von Feuerland. Das hat uns die Tierpflegerin Miriam verraten.
2: Wir mussten uns ein bisschen zwingen, auch ranzuhalten und Gas zu geben, weil es eine riesengroße Ablenkung für uns ist, dass wir unsere Tiere aus all diesen Perspektiven betreuen können. Und jetzt zu sehen, wie viele leuchtende Augen hier durchgehen und wie begeistert die Leute sind, ist einfach richtig schön.
0: Das kann ich verstehen. Ich würde auch lieber Pinguine gucken als arbeiten. Stefan Behler aus dem RSA-Team war bei der Eröffnung mit dabei und er hat ein eindeutiges Urteil.
3: Also Feuerland müsst ihr einfach gesehen haben.

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0: werden sollte. Betroffen sind zwei Umspannwerke in der Nähe von Bautzen. Philipp Rösler berichtet.
1: Die Vorrichtungen wurden rechtzeitig entdeckt. Schaden ist offenbar keiner entstanden. Seit Anfang der Woche gibt es ja immer wieder Alarm wegen mutmaßlicher Sabotageversuche an der Stromversorgung, etwa in NRW und Brandenburg. In dem Zusammenhang fahndet die Polizei weiter nach einem Verdächtigen aus Gevelsberg. In seiner Wohnung wurde Sprengstoff gefunden und er soll in einem Bekennerschreiben zumindest einen Teil der Taten zugegeben haben.
0: Hacker haben Daten der Berliner Senatsverwaltung im Darknet veröffentlicht. Laut RBB sind gut 1,4 Millionen Datensätze geleakt, darunter Personalakten und Arbeitszeugnisse. Die Täter hatten 2 Millionen Euro Lösegeld gefordert. Der Senat zahlte nicht und sagte, wir lassen uns nicht erpressen. Immer wieder kommen Dienstwaffen bei der Bundespolizei und dem BKA abhanden. Wie das Redaktionsnetzwerk Deutschland berichtet, gab es deshalb in den letzten 5 Jahren etwa 30 Disziplinarverfahren. Mehr dazu von Tom Husse.
2: Wie viele Waffen fehlen, hält das Innenministerium geheim. Das könnte sonst zeigen, wie gut die Behörden ausgestattet und auf Einsätze vorbereitet sind, heißt es. Die Grünen halten diese Begründung für vorgeschoben und haben Beschwerde eingelegt. Sie verlangen mehr Transparenz darüber, was mit Waffen und Munition passiert ist. Nicht das Wissen darüber, sondern die fehlenden Waffen seien ein Sicherheitsrisiko, so die Grünen.
0: Sie fördern den Zusammenhalt auf dem Land und sind für Feiern meist bestens geeignet. Die Dorftreffs in Sachsen schaffen soziale Kontakte und bieten Platz für die Vereinsarbeit. Laut Studie können sie geschlossene Gasthöfe oder Schulen zwar nicht ersetzen. Wie das Beispiel von Brösnitz im Landkreis Meißen zeigt, sind Gemeinschaftshäuser aber beliebte Treffpunkte. Ortsvorsteherin Ulla Schmidt.
3: Man will ja auch nie immer auf irgendwelchen Höfen klucken, ne, und dort sozusagen Privatfeiern veranstalten, sondern man will ja auch mal sich zusammentreffen, ohne dass irgendjemand immer den Aufwand hat, als Gastgeber zu fungieren. Und da ist natürlich so ein öffentlicher Fleck wirklich gut.
0: Gute Nachrichten im Vogtlandkreis. Nach dem schweren Brand im Schwarzen Holz bei Plauen kann das Waldstück ab sofort wieder betreten werden. Die Feuerwehr hatte im August eine gute Woche mit dem Großbrand zu kämpfen. Hunderte Feuerwehrleute waren vor Ort, auch Hubschrauber und eine Drohne halfen beim Löschen. Der VfB Stuttgart hat seine Pleite in der Bundesliga-Partie gegen die Bayern wieder gut gemacht. Am Abend stand das erste Heimspiel der Saison gegen Köln an und da gab's einen 4:1-Sieg. 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
4: 2 Minuten nach um 10 haben wir es jetzt, der RSA-Verkehrsreport. In Rodewisch, Alte Lengenfelder Straße, da ist die Bahnschranke außer Betrieb in beide Richtungen. Fahrt da vorsichtig. Und in Dresden ist die Autofähre Pillnitz-Kleinschachwitz in beiden Richtungen außer Betrieb. Das Ganze bis zum Montagvormittag. In Dresden gibt es Behinderungen. Die Devrienstraße zwischen dem Bernhard-von-Lindenau-Platz und dem Terrassenufer ist wegen einer Sportveranstaltung bis heute Mittag gesperrt. Und in Moritzburg sind die Kalkreuterstraße und die Straße Richtung Weinböhler gesperrt und zwar bis heute Abend um 8 wegen der Hengstparade. Staus und Blitzer meldet ihr uns kostenlos unter 0800 0815 200. Blitzer habt ihr nämlich gerade keine gesehen. Falls doch, anrufen. Gute Fahrt. Das Wetter im Freistaat. Es ist sonnig heute. Ab und zu ziehen ein paar Wolken durch. Im Laufe des Vormittags sind die noch recht locker. Im Laufe des Nachmittags werden die aber dann dichter und dann kann es auch vereinzelt mal regnen. Bei bis zu 23 Grad heute.
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4: Guten Morgen zusammen. Den King of Pop live erleben, das geht leider nicht mehr, aber eine der besten Michael Jackson Shows, die es gibt, kommt zu uns in den Freistaat. Und zwar nächstes Jahr im Februar. Und wir schenken euch jetzt Tickets für Beat It, die Erfolgsshow über den King of Pop. Ich bin Turi, kommt gut durch den Samstag. Ja, dass es eine der besten Michael Jackson Shows ist, das habe ich mir übrigens nicht ausgedacht. Ne? Das hat sein Bruder Jermaine Jackson nach der Uraufführung in Berlin gesagt.

Rocker machen die schönsten Balladen und das beweisen sie auch. Am Samstag früh, Ugly Kid Show hier bei RSA. Heute Nachmittag wird's ernst. Die zweite Runde vom Fußball-DFB-Pokal wird ausgelost. Alle Vereine, die aktuell in der ersten Bundesliga spielen, sind noch dabei. Das gab's das letzte Mal vor 18 Jahren. Und ein paar Underdogs haben es auch geschafft. Aus der dritten Liga Rot-Weiß Essen und die SG Sonnenhof Groß-Aspach. Und Regionalligist SSV Jeddelo 2 ist auch noch mit dabei. Bei den sächsischen Mannschaften sind Dynamo Dresden und RB Leipzig noch im Rennen. Und die Auslosung, die startet heute um 17.45 Uhr. Und die Spiele sind dann am 27. und am 28. Oktober. Jetzt gibt's hier den Song mit dem französischen Einschlag von Visage bei RSA. Ja, da wurde eben mal die Freundin vom Schlagzeuger vors Mikro gezerrt, um den Text auf Französisch einzuhauchen.

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0: gut gelaunt durch den Samstagmorgen mit Harpo und RSA. Und bei Sophie aus Stolberg, da steigt die gute Laune gleich noch ein bisschen mehr. Guten Morgen, Sophie.
1: Guten Morgen, Tori.
0: Wir verschenken ja jetzt Tickets für die Musikshow Beat It, die Erfolgsshow über den King of Pop. Was fasziniert dich denn an Michael Jackson?
1: Er ist einfach toll, er ist Legende.
0: Auch durch sein Tanzen hat er ja unheimlich viele Menschen begeistert. Hast du schon mal den Moonwalk ausprobiert?
1: Ja, aber nicht wirklich funktioniert.
0: Ich habe mal im Internet nachgeguckt und zwar übt man das am besten auf Parkett und mit Socken, damit man so richtig schön gleiten kann.
1: Ja, dann muss ich noch mal gucken.
0: Habt ihr Parkett zu Hause?
1: Nein, wir haben Billigfußboden.
0: Laminat oder?
1: Ja, sowas in der Art.
0: Ja gut, aber Laminat ist ja auch rutschig.
1: Ja, muss ja nur vorher wischen, dann geht's vielleicht.
0: Das stimmt. Und bis Februar hast du ja jetzt auch noch ein bisschen Zeit zum Üben. Sophie, du bist am 12. mit dabei in der Stadthalle in Chemnitz.
1: Vielen Dank, cool.
0: Kann ich noch einmal bitte dein bestes Hihi hören? Sehr schön. Da denke ich doch, die Tickets gehen an die richtige.
1: Juhu.
0: Ganz viel Spaß wünscht RSA am Samstag. 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Und wir freuen uns jetzt alle über Michael Jackson. Beat It für euren Samstagvormittag.

0: RSA bringt euch gut gelaunt ins Wochenende und das auch noch zusammen mit der Olsenbande. Wo ihr heute eurer Leidenschaft für Egon, Benny und Kjeld freien Lauf lassen könnt, hört ihr gleich hier bei mir um 10 vor 11. Während ihr noch schnell eine Maschine Wäsche anschmeißt, hören wir einen Kulthit von Bonnie M. hier bei RSA. She's crazy like a fool. Ja, der Bobby konnte nicht singen, das war der Frank Farian, aber tanzen konnte der wie kein Zweiter.
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0: Eine Minute vor 11 ist es der RSA-Verkehrsreport. Fahrt vorsichtig auf der A4 Dresden Richtung Görlitz zwischen Uhüstamtaucher und Salzenforst. Da ist ein Auto liegen geblieben. In Dresden ist die Autofähre Pillnitz-Kleinschachwitz in beide Richtungen bis Montagvormittag außer Betrieb. Und in Rodewisch Alte Lengenfelder Straße, da ist die Bahnschranke außer Betrieb in beide Richtungen. Es kommt zu Verkehrsbehinderungen in Dresden wegen einer Sportveranstaltung bis heute Mittag um 1. Da ist die Devrienstraße zwischen dem Bernhard-von-Lindenau-Platz und dem Terrassenufer gesperrt. Und in Moritzburg sind die Kalkreuterstraße und die Straße in Richtung Weinböhler gesperrt wegen der Hengstparade. Das Ganze dauert bis heute Abend um 8. Blitzer habt ihr uns keine gemeldet. Falls ihr aber irgendwo einen seht, dann ruft an, ist kostenlos unter der 0800 0815 200. Gute Fahrt!
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0: Das Wetter im Freistaat, ja, in Zwickau, da strahlt die Sonne und da ist schon einiges los auf dem Marktplatz. Ich sehe es gerade hier bei uns in der Webcam. Sonnig wird es heute auch den ganzen Tag. Ab und zu ziehen ein paar Wolken durch. Im Laufe des Nachmittags können die dichter werden und dann kann es auch vereinzelt regnen. Wir kriegen bis 23 Grad heute.
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0: Guten Morgen an all die fleißigen Helferinnen und Helfer, die gestern Abend nach dem Unwetter unterwegs waren. Ja, allein in Leipzig gab es ja 60 Feuerwehreinsätze. Das Ausschlafen, das habt ihr euch verdient. Und damit ihr jetzt ganz entspannt in den Samstag startet, haben wir ein paar fernöstliche Klänge für euch von Aneka. Mehr Musik aus den 80ern hier bei RSA. Ich bin Tori und ich wünsche euch einen schönen Samstag.

0: Mit Roxette gibt's die nötige Motivation, wenn ihr gleich nochmal eine Runde mit dem Hund raus müsst. RSA ist hier für euch. 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

0: Die passenden Töpfe fürs Mittagessen, die suchen wir hier gleich zusammen mit Ronan Keating raus. Life is a Rollercoaster bei RSA. Aber vorher geht's nach Dänemark mit Egon, Benny und Kjeld. Im Welttheater Frankenberg ist heute Olsenbande-Tag. Natürlich wird einer der Filme von der Olsenbande gezeigt. Auf der großen Leinwand läuft Die Olsenbande sieht rot. Aber es gibt noch mehr. Burkhard Werner vom Welttheater. Was habt ihr sonst noch alles vorbereitet?
1: Wir eröffnen 13.30 Uhr mit einer Kurzfilmparade. 16.30 Uhr gibt es eine Olsenbanden-Performance vom Karnevalsverein Frankenberg. Und um 19 Uhr ein Konzert mit Börge, besser gesagt mit der Band Holzö und Wittrock. Wir freuen uns auf euch.
0: Börge, der Sohn von Yvonne und Kjeld in den Filmen, ist Teil der Band. Also einer der Schauspieler aus den Olsenbande-Filmen ist heute in Frankenberg. Alle Infos zum Olsenbande-Tag findet ihr nochmal zum Nachlesen auf rsasachsen.de.

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12: Um 11 Uhr. Ich bin Imme Kasten. Auch in Sachsen sind jetzt Sprengvorrichtungen entdeckt worden, mit denen die Stromversorgung angegriffen werden sollte. Betroffen sind zwei Umspannwerke in der Nähe von Bautzen. Philipp Rösler berichtet.
13: Die Vorrichtungen wurden rechtzeitig entdeckt. Schaden ist offenbar keiner entstanden. Seit Anfang der Woche gibt es ja immer wieder Alarm wegen mutmaßlicher Sabotageversuche an der Stromversorgung, etwa in NRW und Brandenburg. In dem Zusammenhang fahndet die Polizei weiter nach einem

0: Das Bundesamt für Sicherheit in der Informationstechnik warnt vor einer deutlichen Zunahme bei Cyberkriminalität und den Folgen davon. Gerade die Veröffentlichung von sensiblen Daten sei nicht nur Risiko für die Betroffenen, sondern auch für die ganze Gesellschaft, so die Experten. Hintergrund ist der Hackerangriff auf die Berliner Verwaltung. Eine kriminelle Gruppe hat dort Daten gestohlen und jetzt ins Darknet gestellt. Darunter sind Arbeitszeugnisse, Gehaltsabrechnungen und eingescannte Ausweise. Die gesetzlichen Krankenkassen haben im ersten Halbjahr gut 2,6 Milliarden Euro plus gemacht. Grund zur Entwarnung ist das aber nicht, sagt Gesundheitsminister Linnemann. Die Kassen müssen ihre Pflichtreserven auffüllen und die Kosten für medizinische Behandlungen steigen weiter deutlich. Ob Vereinsarbeit, Jugendangebote oder gemeinsame Feiern, die Dorftreffs in Sachsen können das Leben auf dem Land attraktiver machen. In Brüßnitz im Landkreis Meißen wurde das Gemeinschaftshaus im ehemaligen Konsum eingerichtet. Für die gerade mal 80 Einwohner ist es der Treffpunkt schlechthin, so Ortsvorsteherin Ulla Schmidt.
1: Es weiß jeder, wenn irgendeine Veranstaltung ist, das machen wir dort vorne. Von daher ist das immer der Anlaufpunkt und jeder bemüht sich auch irgendwie an den Veranstaltungen mit teilzunehmen oder die zumindest mit vorzubereiten oder sich beim Dorfputz dann mit einzubringen.
0: Den gibt's in Brüßnitz übrigens zweimal im Jahr. In Zwickau steigt morgen das große Kinder- und Familienfest Zwickifax. Rund 60 Vereine, Firmen und Initiativen bieten Aktionen zum Mitmachen an, beispielsweise aus den Bereichen Sport oder Kreatives. Los geht's ab 11 Uhr rund um den Schwanenteich. Die Veranstalter rechnen mit mehr als 20.000 Besuchern. 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
2: 2 Minuten nach 11 haben wir es jetzt. Der RSA-Verkehrsreport. Vorsicht auf der A4 Dresden Richtung Görlitz zwischen Uhüst am Taucher und Salzenforst. Da ist ein Auto liegen geblieben. Dann ist in Dresden die Autofähre Pillnitz-Kleinschachwitz in beide Richtungen außer Betrieb bis Montagvormittag. Und in Rodewisch, Alte Lengenfelder Straße, da ist in beiden Richtungen die Bahnschranke außer Betrieb. Behinderungen gibt es in Dresden. Die Devrientstraße zwischen dem Bernhard-von-Lindenau-Platz und dem Terrassenufer ist gesperrt wegen einer Sportveranstaltung. Das Ganze geht noch bis um 1 und in Moritzburg sind die Kalkreuterstraße und die Straße Richtung Weinböhler gesperrt wegen der Hengstparade bis um 8 heute Abend. Geblitzt wird im Moment nicht. Ihr habt uns zumindest keine Blitzer gemeldet. Falls ihr doch irgendwo einen seht, dann ruft an, kostenlos unter 0800 0815 200. Gute Fahrt! Das Wetter im Freistaat. Es ist sonnig, ab und zu ziehen ein paar Wolken durch. Es bleibt tagsüber fast überall trocken. Im Laufe des Nachmittags werden die Wolken dichter und dann kann es auch mal einen einzelnen Schauer geben. Bis 23 Grad werden es heute.
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2: Hallo zusammen, seid ihr bereit für 40 Fingers? Männer, nur mit ihren Gitarren. Ja, und mehr braucht es auch nicht für diesen tollen Sound. Wir schenken euch jetzt 2 Tickets für 40 Fingers, das globale Crossover-Phänomen. Im Januar nächstes Jahr sind sie in Leipzig. Ruft jetzt an 0341 3937 und 4x8. Ich bin Turi, kommt gut durch den Samstagmittag.

Mit RSA im Autoradio geht's zum Wochenendeinkauf. Es ist noch vor 12, ne? Also nochmal schnell an die Tanke, bevor die Preise wieder erhöht werden. Der ADAC-Tankrabatt an der Shell läuft aus. Der wechselt an die Esso. ADAC-Mitglieder, die bekommen ja 1 Cent pro Liter Rabatt an der Tankstelle, aber eben nur an einer bestimmten. Und das war 20 Jahre lang Shell. Die wollen sich jetzt aber auf ihr eigenes Bonusprogramm konzentrieren. Und deshalb wechselt der ADAC-Tankrabatt zu Esso und da sogar im Moment doppelt. Bis zum 15. Oktober gibt es 2 Cent Rabatt pro Liter an der Esso als ADAC-Mitglied. Jetzt für alle hier und ganz kostenlos einen Kulthit aus den 80ern von Murray Head. Selbst gesungen hat er nicht, weil er die Töne nicht getroffen hat. Aber der Sprechgesangteil, der ist von Murray Head. Die Hymne für jeden Bangkok-Urlauber. Jetzt bei RSA.

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0: Das waren noch Zeiten mit so epischen Gitarren-Soli in der Musik. Da konnten die Musiker noch zeigen, was sie drauf haben. RSA ist hier für euch mit einem Kulthit von den Eagles. Und vier grandiose Gitarrenkünstler erlebt ihr live am 28. Januar nächstes Jahr im Haus Auensee in Leipzig bei 40 Fingers, das globale Crossover-Phänomen. Von Dire Straits über Queen bis zu Filmmusiken spielen die alles auf ihren Gitarren. Wirklich toll. Monika aus Leipzig, die will sich das nicht entgehen lassen. Hallo Monika.
1: Hallo Tori.
0: Spielst du denn selber Gitarre?
1: Nein.
0: Okay, aber du hast Bock auf die 40 Fingers.
1: Ich habe noch nie was von den 40 Fingers gehört und würde das aber gerne mal kennenlernen.
0: Die spielen ja ganz viele bekannte Songs von bekannten Bands. Und da habe ich jetzt ein kleines Quiz für dich vorbereitet. Kannst du ergänzen, wie es weitergeht? Hör mal genau hin.

0: Galileo Galilei, genau, ja.
1: Super, damit hast du dir die Tickets wirklich redlich verdient. Ganz, ganz viel Spaß bei 40 Fingers.
0: Vielen Dank.
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0: gerade noch den letzten Parkplatz in der Nähe von der Eingangstür vom Supermarkt ergattert. So kann der Samstag doch laufen. RSA hier für euch. Ihr beweist uns euer musikalisches Talent und wir schenken euch 2000 Euro dafür. Das sind die RSA Kulted Cover, welchen Song von Michael Jackson Jesse aus Chemnitz für uns gecovert hat. Da hören wir gleich mal rein. 10:30 und für die Sporteinheit am Samstag machen wir ein bisschen Aerobic. Zusammen mit Irene Cara, mehr Musik aus den 80ern hier bei RSA.
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0: Es ist 11:30 der RSA Verkehrsreport. Fahrt vorsichtig auf der A4 Dresden-Görlitz, Höhe Weißenberg, da sind Rehe auf der Straße unterwegs. Vorsicht auch auf der B175, Groß-Ebersdorf-Glauchau, die ist zwischen Dittersdorf und Koldramühle in beide Richtungen gesperrt. In Dresden ist die Autofähre Pillnitz-Kleinschachwitz in beide Richtungen außer Betrieb bis Montagvormittag. Und in Rodewisch, Alte Lengenfelder Straße, ist in beiden Richtungen die Bahnschranke außer Betrieb. Es kommt zu Behinderungen in Dresden heute. Die Devrientstraße ist zwischen dem Bernhard-von-Lindenau-Platz und dem Terrassenufer gesperrt wegen einer Sportveranstaltung. Das dauert noch ungefähr bis um eins. Und in Moritzburg sind die Kalkreuterstraße und die Straße Richtung Weinböhler gesperrt in beide Richtungen bis 20 Uhr wegen der Hengstparade. Blitzer habt ihr gesehen in Dresden, Tschertnitzer Straße stadteinwärts und noch einer in Dresden, Zellischer Weg in beide Richtungen. Danke euch fürs Bescheid sagen, wenn ihr noch mehr Blitzer gesehen habt oder noch irgendwo einen Stau. Ruft uns an, ist kostenlos unter der 0800 0815 200. Gute Fahrt!
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0: Das Wetter im Freistaat ist heute sonnig. Ab und zu ziehen mal ein paar Wolken durch. Am Nachmittag kann es vereinzelt mal eine Regenschauer geben. Bis 23 Grad. Heute morgen eher trocken. Bei einem Mix aus Sonne und Wolken. Uns wird ein bisschen frischer. Morgen kriegen wir bis 21 Grad.
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0: Hallo zusammen in Wüstenbrand. Da riecht's morgen nach Zweitakter. Was ihr alles beim Simson und MZ-Treffen erleben könnt, hört ihr hier bei mir um 10:50. Jetzt Maggie Riley bei RSA am 25. Oktober. Da ist sie ja live im Felsenkeller in Leipzig. Thomas aus Zwickau ist mit dabei. Der hat heute Morgen Tickets gewonnen.
3: Ich danke dir vielmals.
0: Und wir stimmen uns jetzt schon mal aufs Konzert ein mit To France. Ich bin Tori, kommt gut durch den Samstag.

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0: Das Nudelwasser kocht auf dem Herd, damit gleich alles fürs Mittagessen fertig ist. RSA am Samstag für euch. 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Dann ist das eure Chance.
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0: Wir schenken euch 2000 Euro für euren Lieblingssong, egal ob ihr den in der Originalversion nachspielt oder vielleicht sogar was komplett Neues draus macht. Covert euren Lieblingshit aus den 80ern oder 90ern, nehmt das Ganze auf und schickt es uns. Das muss auch nicht professionell sein, also ihr könnt das auch einfach mit dem Handy machen. Angemeldet hat sich auch Jessica aus Chemnitz mit ihrer Version von Human Nature von Michael Jackson.
2: See that girl, she knows I'm watching. 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
0: Jessi, du bist mit dabei für die Juryauswahl. Und jetzt seid ihr dran.
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0: Gut gelaunt werden da die letzten Handgriffe am Mittagessen getan. Bisschen Salz, bisschen Pfeffer nochmal abschmecken mit RSA im Ohr. Für alle Fans von Ost-Mopeds und Motorrädern, da geht's morgen nach Wüstenbrand. In Wüstenbrand ist nämlich Simson und MZ-Treffen. Natürlich gibt's da jede Menge Mopeds zum Angucken. Norman ist der Veranstalter, das war's ja aber noch nicht.
1: Ja, wir haben verschiedene Wettbewerbe, die auch prämiert werden, wie zum Beispiel Vergaser zerlegen auf Zeit. Dann gibt's noch einen Geschicklichkeitsslalom, wo sozusagen auch so ein bisschen die Zeit gemessen wird und der Langsamste quasi gekürt wird, um den Slalom zu fahren, ohne dass er quasi mit den Füßen den Boden berührt. Dann haben wir einen Leistungsprüfstand, wo ihr testen könnt, was der Motor hergibt. Dann hätten wir auch noch einen Teileflohmarkt. Dann haben wir auch noch eine kleine Kids-Area mit einer Hüpfburg dazu. Und ich sag mal, ganz am Ende, kurz vor Schluss der Veranstaltung, wird es dann auch noch eine große Ausfahrt geben.
0: Mit zweitakter Duft geht's durch den Sonntag morgen in Wüstenbrand. Alle Infos zur Veranstaltung und noch mehr Tipps für euer Wochenende findet ihr zum Nachlesen auf rsasachsen.de.

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12: Um 12 Uhr. Ich bin Imme Kasten. Das Bundesamt für Sicherheit in der Informationstechnik warnt vor einer erhöhten Bedrohung durch Cyberkriminelle. Hintergrund ist der Hackerangriff auf die Berliner Verwaltung. Mehr dazu von Philipp Rösler.
13: Die Veröffentlichung solcher Daten ist ein Risiko, nicht nur für die direkt Betroffenen, sondern auch für die ganze Gesellschaft, so das BSI. Eine Hackergruppe hat bei der Berliner Verwaltung Daten

0: 48-Jährigen gefahndet. Er soll für versuchte Sabotagen in Brandenburg und Nordrhein-Westfalen verantwortlich sein. Immer wieder kommen Dienstwaffen bei der Bundespolizei und dem BKA abhanden. Wie das Redaktionsnetzwerk Deutschland berichtet, gab es deshalb in den letzten 5 Jahren etwa 30 Disziplinarverfahren. Mehr dazu von Tom Husse.
1: Wie viele Waffen fehlen, hält das Innenministerium geheim. Das könnte sonst zeigen, wie gut die Behörden ausgestattet und auf Einsätze vorbereitet sind, heißt es. Die Grünen halten diese Begründung für vorgeschoben und haben Beschwerde eingelegt. Sie verlangen mehr Transparenz darüber, was mit Waffen und Munition passiert ist. Nicht das Wissen darüber, sondern die fehlenden Waffen seien ein Sicherheitsrisiko, so die Grünen.
0: Weltkarten sollten realistischer werden. Dafür hat sich die UN-Vollversammlung ausgesprochen. Konkret geht es darum, dass die Größenverhältnisse besser dargestellt werden als bisher. Afrika ist laut aktuellen Weltkarten nämlich eigentlich zu klein und die USA sind zu groß. In Zwickau steigt heute das große Kinder- und Familienfest Zwickifax. Rund 60 Vereine, Firmen und Initiativen bieten Aktionen zum Mitmachen an, beispielsweise aus den Bereichen Sport oder Kreatives. Das Festival läuft rund um den Schwanenteich. Die Veranstalter rechnen mit mehr als 20.000 Besuchern. 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
3: Auf der B156 Senftenberg-Bautzen ist zwischen Stier und dem Abzweig nach Groß-Dubrau in beiden Richtungen nach einem Unfall gesperrt. In Dresden ist die Defrienstraße zwischen dem Bernhard-von-Lindenau-Platz und dem Terrassenufer wegen einer Sportveranstaltung bis 13 Uhr gesperrt. Die B175 Groß-Ebersdorf-Glauchau ist zwischen Dittersdorf und Clodramühle in beiden Richtungen gesperrt. Auf der A4 Dresden-Görlitz sind in Höhe Weißenberg in beiden Richtungen Rehe auf der Straße unterwegs. Und die Autofähre Pillnitz-Kleinschachwitz ist in beiden Richtungen bis Montagvormittag außer Betrieb. Geblitzt wird in Dresden auf der Tschertnitzer Straße stadteinwärts und ein Blitzer steht auch auf dem Zellischer Weg beidseitig. Staus und Blitzer immer melden an unsere kostenfreie Hotline 0800 0815 200. Das Wetter im Freistaat. Wechselhaft ist es heute. Sonne und Wolken wechseln sich ab und meistens bleibt es trocken. Nur ab und zu kommt mal ein leichter Schauer runter. Dazu werden es 20 bis 23 Grad und in den Bergen kann es ordentlich windig werden. Zum Abend lässt das nach. Morgen geht's trocken weiter mit Sonne und Wolken, später oft freundlicher, maximal 23 Grad.
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5: Herzlich willkommen, habt einen schönen Samstagmittag, der 5. September 1986. Das war vor 40 Jahren ein Freitag und es gab ein großes Geburtstagskind, Freddie Mercury, der feiert seinen 40. Und welche 20 Songs wahrscheinlich auf seiner Party damals gelaufen sind, weil sie ganz oben in den Charts standen, darum kümmern wir uns jetzt. Los geht's mit der 20 in Deutschland, damals Sam Cooke und Wonderful World.

Eyes, Beagle Music. Vier Plätze runter, heute auf die 19 hier in der 80er Chartshow bei RSA. Und da geht's jetzt weiter mit einer Stimme, die wir schon von Matt Bianco, diesem Italo-Projekt, kennen. Basha steht zum ersten Mal allein in den deutschen Charts damals, neu auf der 71 Primetime TV.

Peter Gabriel. Ein Platz runter auf die 18 vor 40 Jahren in Deutschland. Ihr hört die 80er Chartshow bei RSA mit Micha Habig. Und wer 1986 Aha-Fan ist, der braucht Wolle und Geduld. In der Bravo, da stehen nämlich zwei Seiten Strickanleitung. Also wirklich, für den Pullover von den Aha-Fotos kaufen kann man den nämlich nicht. Pfeile, Zahlen und This Way Up muss man tatsächlich selber reinstricken. Ja, heute gibt's dafür Temu. Sechs Plätze geht's runter auf die 17, Aha, Hunting, High and Low und danach neu auf der 16, Stan Ridgway und Camouflage.

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1: Die B156 Senftenberg-Bautzen ist zwischen Stier und dem Abzweig nach Groß-Dubrau in beiden Richtungen nach einem Unfall gesperrt. In Dresden ist die Autofähre Pillnitz-Kleinschachwitz in beiden Richtungen bis Montagvormittag außer Betrieb. In Moritzburg sind die Kalkreuterstraße und die Straße Richtung Weinböhler wegen der Hengstparade bis 20 Uhr in beiden Richtungen gesperrt. Und in Oberlungwitz ist die Erlbacher Straße zwischen der B173 und der Robert-Koch-Straße wegen eines Wasserrohrbruchs gesperrt. Geblitzt wird in Dresden auf der Tschertnitzer Straße stadteinwärts und ein Blitzer steht auch auf dem Zellischer Weg beidseitig. Staus und Blitzer immer melden an unsere kostenfreie Hotline 0800 0815 200.
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1: Das Wetter im Freistaat. Wechselhaft ist es heute, Sonne und Wolken wechseln sich ab und meistens bleibt es trocken, nur ab und zu kommt mal ein leichter Schauer runter. Dazu werden es 20 bis 23 Grad und in den Bergen kann es ordentlich windig werden, zum Abend lässt das nach. Morgen geht's trocken weiter mit Sonne und Wolken, später oft freundlicher, maximal 23 Grad.
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2: Dann geht's in die Top 15 mit Lionel Richie. Der macht einen Platz gut. Dancing on the Ceiling.

kuscheln uns hier durch den Samstagmittag in der 80er-Chart-Show bei RSA mit Rod Stewart, Every Beat of My Heart. 4 Plätze geht's rauf auf die 14 heute vor 40 Jahren in Deutschland. Und jetzt geht's rüber nach Amerika und da müsst ihr mal auf die ersten Trommelschläge achten. Die standen nämlich ursprünglich gar nicht am Anfang des Songs. Nach der Aufnahme, da trommelt John Robinson noch so ein bisschen weiter und im Studio rufen alle nochmal. Ja, und genau diesen Wirbel schneiden sie raus und setzen ihn vorne dran. So beginnt 86 die Nummer 1 in Amerika.

Chris de Burg, neu auf der 13, Lady in Red, der höchste Neueinsteiger in dieser Woche. Hier hört die 80er Chartshow bei RSA. Mit dem Song kommt Chris de Burg übrigens damals überhaupt nicht weiter und dann sieht er seine Frau Diane bei einer Feier in Rot und plötzlich merkt er, wie die anderen Männer gucken und jetzt weiß er, worüber er schreiben will. Über glotzende Männer. Nee. New Shoes machen einen Platz gut, damals I Can't Wait auf der 12 und danach Dr. and the Medics, einen Platz runter auf die 11, Spirit in the Sky.

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1: Um 13 Uhr. Ich bin Imme Kasten. Das Bundesamt für Sicherheit in der Informationstechnik warnt vor einer erhöhten Bedrohung durch Cyberkriminelle. Hintergrund ist der Hackerangriff auf die Berliner Verwaltung. Mehr dazu von Philipp Rösler.
2: Die Veröffentlichung solcher Daten ist ein Risiko, nicht nur für die direkt Betroffenen, sondern auch für die ganze Gesellschaft, so das BSI. Eine Hackergruppe hat bei der Berliner Verwaltung Daten gestohlen und Lösegeld gefordert. Berlin hat nicht gezahlt. Daraufhin haben die Hacker die Daten jetzt veröffentlicht. Darunter sind zum Beispiel Arbeitszeugnisse, Gehaltsabrechnungen und eingescannte Ausweise. Die Berliner Behörden wollen jetzt Kontakt zu den Betroffenen aufnehmen.
1: Die Polizei hat auch in Sachsen Sprengvorrichtungen entdeckt, mit denen die Stromversorgung lahmgelegt werden sollte. Betroffen sind zwei Umspannwerke bei Bautzen. Unterdessen wird weiter nach einem 48-Jährigen gefahndet. Er soll für versuchte Sabotagen in Brandenburg und Nordrhein-Westfalen verantwortlich sein. Immer wieder kommen Dienstwaffen bei der Bundespolizei und dem BKA abhanden. Wie das Redaktionsnetzwerk Deutschland berichtet, gab es deshalb in den letzten 5 Jahren etwa 30 Disziplinarverfahren. Mehr dazu von Tom Husse.
3: Wie viele Waffen fehlen, hält das Innenministerium geheim. Das könnte sonst zeigen, wie gut die Behörden ausgestattet und auf Einsätze vorbereitet sind, heißt es. Die Grünen halten diese Begründung für vorgeschoben und haben Beschwerde eingelegt. Sie verlangen mehr Transparenz darüber, was mit Waffen und Munition passiert ist. Nicht das Wissen darüber, sondern die fehlenden Waffen seien ein Sicherheitsrisiko, so die Grünen.
1: Zittau will die Landesgartenschau 2032 ausrichten. Der Stadtrat hat jetzt sein Okay für die Bewerbung gegeben. Damit sollen vor allem viele Besucher angelockt werden. Zittau setzt aber auch generell auf mehr Grün in der Stadt. Wie die Lager im Fall der Fälle finanziert werden soll, das ist noch nicht ganz klar. RB Leipzig muss zum ersten Auswärtsspiel der noch jungen Bundesliga-Saison ran. Es geht gegen Werder Bremen. Nach dem Auftaktsieg letzte Woche will das Team von Coach Martin De Michelis jetzt den nächsten Dreier. Anstoß ist um 15.30 Uhr. Dynamo Dresden hat in der zweiten Fußball-Bundesliga heute ein Heimspiel vor der Brust. Gegner am Abend ist der VfL Bochum. Genauso wie der VfL hat auch die SGD nur 3 Punkte aus 3 Spielen auf dem Konto. Mit einem Sieg könnten die Dresdner das untere Tabellendrittel verlassen. 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
4: Großbrau in Beirichtung nach und gesperrt. In Auto ihre Pinitz-Einschachts in Beirichtung bis unter.

0: durch die Straße Richtung Weinböhler wegen der Hengstparade bis 20 Uhr in beiden Richtungen gesperrt. Und in Oberlungwitz ist die Erlbacher Straße zwischen der B173 und der Robert-Koch-Straße wegen eines Wasserrohrbruchs gesperrt. Geblitzt wird in Dresden auf der Tschertnitzer Straße stadteinwärts und ein Blitzer steht auch auf dem Zellischer Weg beidseitig. Staus und Blitzer immer melden an unsere kostenfreie Hotline 0800 0815 200. Das Wetter im Freistaat. Sonnig bis wolkig ist es gerade und meistens bleibt es auch trocken, auch wenn zwischendurch mal mehr Wolken durchziehen können. Am Nachmittag setzt sich die freundlichere Mischung wieder besser durch. Dazu werden es um 22 Grad. In den Bergen wird es spürbar windig mit Sturmböen. Morgen halten sich erstmal viele Wolken, später lockert es auf und es bleibt trocken bei maximal 22 Grad.
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2: Ja, willkommen in der Top 10. 9 Plätze sind es noch bis zur Nummer 1 damals. Die hatten wir auch noch die Spannung, ne? Los geht's nämlich erstmal mit der 10. Heute vor 40 Jahren in Deutschland. Und das sind Wham. Yeah.

Janet Jackson, Nasty, drei Plätze rauf auf die 9 in der 80er Chartshow bei RSA. Und jetzt hört mal, was die Bravo vor 40 Jahren in dieser Woche schon auf dem Plattenteller hat. Die neue Single von Huey Lewis and the News. 2 von 3 Sternen gibt sie. Brav gemacht, schreiben sie. Ein bisschen Dampf fehlt. Ja, aber eine Woche später steigt die Nummer neu ein in Deutschland und in Amerika sogar auf Platz 1. Huey Lewis.

Hubert K. Limousine, keine Bewegung, Stillstand an den Spritpreisen kann es damals noch nicht gelegen haben. Und hier geht's weiter mit der 8 in der 80er Chartshow bei RSA. Bananarama, die spielen Venus schon ganz am Anfang ihrer Karriere unten, ganz still und leise in einem Keller. Aufnehmen wollen sie den Song damals trotzdem nicht. Sie schreiben eigene Sachen und wollen damit ernst genommen werden. Und dann hören sie plötzlich You Spin Me Round von Dead or Alive und fragen sofort, wer hat diesen Sound gemacht? Stock, Aitken und Waterman. Und genau die holen sie dann für Venus ins Studio. 3 Plätze runter auf die 7, Bananarama. Und direkt danach auf der 6, Falco, das Sound auf

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3: Auf der B100 Halle Richtung Oitsch steht zwischen den Abzweigen nach Peißen und nach Braschwitz ein kaputtes Auto auf der linken Spur. Die B156 Senftenberg-Bautzen ist zwischen Stier und dem Abzweig nach Groß-Dubrau in beiden Richtungen nach einem Unfall gesperrt. In Dresden ist die Autofähre Pillnitz-Kleinschachwitz in beiden Richtungen bis Montagvormittag außer Betrieb. In Moritzburg sind die Kalkreuterstraße und die Straße Richtung Weinböhler wegen der Hengstparade bis 20 Uhr in beiden Richtungen gesperrt. Und in Oberlungwitz ist die Erlbacher Straße zwischen der B173 und der Robert-Koch-Straße wegen eines Wasserrohrbruchs gesperrt. Geblitzt wird in Dresden auf der Tschertnitzer Straße stadteinwärts. Ein Blitzer steht auch auf dem Zellischer Weg beidseitig. Staus und Blitzer immer melden an unsere kostenfreie Hotline 0800 0815 200.
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3: Das Wetter im Freistaat. Sonnig bis wolkig ist es gerade und meistens bleibt es auch trocken, auch wenn zwischendurch mal mehr Wolken durchziehen können. Am Nachmittag setzt sich die freundlichere Mischung wieder besser durch. Dazu werden es um 22 Grad. In den Bergen wird es spürbar windig mit Sturmböen. Morgen halten sich erstmal viele Wolken, später lockert es auf und es bleibt trocken bei maximal 22 Grad.
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4: Da sind wir angekommen bei den 5 größten Hits in Deutschland heute vor 40 Jahren. Das ist die 80er Chartshow und das hier ist Samantha Fox auf der 5. Do ya do.

für den Samstagmittag bei RSA. Rio, Rio, New York, Rio, Tokio. Zwei Plätze geht's rauf auf die 4. Heute vor 40 Jahren in den deutschen Charts. Und was man gar nicht mal so richtig auf dem Schirm hat, Trio Rio waren ja gar kein Trio. Das sind 5 Musiker aus Köln gewesen. Also 5 und nicht 3. Hier geht's weiter in der 80er Chartshow bei RSA mit einem Song, bei dem Phil Collins am Schlagzeug sitzt. Neu auf der 50, Tina Turner, typical.

deutschen Charts. Vor 40 Jahren Tina Turner und Typical Male. Und es geht rein in die Top 3. Hier in der 80er Chartshow bei RSA mit Madonna und Papa Don't Preach auf der 3. Und wer beim Song danach mitsingen will, der schlägt 1986 einfach die Bravo auf. Im Songbook, da steht nämlich Lessons in Love komplett drin. Deutsche Übersetzung inklusive. Level 42, gleich nach Madonna.

42, Lessons in Love, hier letzte Woche auf Platz 2, heute vor 40 Jahren in Deutschland. Und bei unserer Nummer 1, da arbeitet einer von beiden tagsüber tatsächlich selbst im Chartsbüro. DJ Sven wertet für die niederländischen Top 40 die Verkaufslisten der Plattenläden aus. Und dass er selbst hinter Holiday Rap steckt, das hält er anfangs lieber geheim aus Angst um seinen Job. Also tagsüber die Hitparade ausrechnen, abends selbst ganz oben stehen. MC Micah G und DJ Sven verteidigen Platz 1. Ich bin Micha Havig, das war die 80er Chartshow hier bei RSA. Habt ein schönes Wochenende, freue mich auf nächste Woche. Und jetzt der Holiday Rap.

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2: Um 14 Uhr. Ich bin Philipp Nützig. Ob Vereinsarbeit, Jugendangebote oder gemeinsame Feiern, die Dorftreffs in Sachsen können das Leben auf dem Land attraktiver machen. In Prösnitz im Landkreis Meißen wurde das Gemeinschaftshaus im ehemaligen Konsum eingerichtet. Für die gerade mal 80 Einwohner ist es der Treffpunkt schlechthin, so Ortsvorsteherin Ulla Schmidt.
3: Es weiß jeder, wenn irgendeine Veranstaltung ist, das machen wir dort vorne. Von daher ist das immer der Anlaufpunkt und jeder bemüht sich auch irgendwie an den Veranstaltungen mit teilzunehmen oder sie zumindest mit vorzubereiten oder sich beim Dorfputz dann mit einzubringen.
2: Den Dorfputz gibt's in Prösnitz zweimal im Jahr. Sturm und heftiger Regen haben in und um Dresden für mehr als 50 Feuerwehreinsätze gesorgt. Bäume stürzten um und haben Straßen blockiert. Auch mehrere Autos wurden gestern Abend beschädigt. Auf der A4 zwischen Erfurt und Dresden war die Strecke bei Hainichen nach einem Unfall stundenlang gesperrt. Verletzt wurde niemand. Wegen der Angriffe auf das Stromnetz fordert der Netzbetreiber Ampiron, dass die Vorschriften gelockert werden. Unternehmen müssen sich besser schützen können, sagte Ampiron-Chef Müller der Rheinischen Post. Imme Kasten mit den Einzelheiten.
4: Bund und Länder sollten unter anderem Videoüberwachung rund um die Anlagen erlauben. Außerdem spricht sich Müller für eine Lockerung der Transparenzvorschriften aus, damit nicht mehr so viele Angaben zu Strom- und Gasnetzen öffentlich gemacht werden müssen. Das spiele Tätern in die Hände. Unterdessen wird nach den letzten versuchten Sabotagen an der Energieversorgung weiter nach einem Tatverdächtigen aus NRW gefahndet.
2: Einen Tag vor der Landtagswahl wollen in Sachsen-Anhalt heute Tausende auf die Straßen gehen. In Magdeburg und Halle sind Demos und Kundgebungen angemeldet. Dazu aufgerufen hat ein Bündnis aus Kirchen, Gewerkschaften und Verbänden. Sie wollen ein Zeichen für Demokratie setzen. Letzte Umfragen vor der Wahl sehen die AfD in Sachsen-Anhalt als die mit Abstand stärkste Kraft. Immer wieder kommen Dienstwaffen bei der Bundespolizei und dem BKA abhanden. Wie das Redaktionsnetzwerk Deutschland berichtet, gab es deshalb in den letzten 5 Jahren etwa 30 Disziplinarverfahren. Wie viele Waffen fehlen, will das Innenministerium nicht sagen. Den zweiten Sieg im zweiten Spiel, den will RB Leipzig heute in der Fußball-Bundesliga. Gegner auswärts ist Werder Bremen. Den Auftakt hatten die Leipziger letzte Woche klar gegen Gladbach mit 3:0 gewonnen. Anstoß ist um 15.30 Uhr. 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
5: Auf der A4 Chemnitz-Dresden sind zwischen dem Dreieck Nossen und Wilsdruff in beiden Richtungen Ziegen auf der Straße unterwegs. Auf der B100 Halle Richtung Oitsch steht zwischen den Abzweigen nach Peißen und nach Praschwitz ein kaputtes Auto auf der linken Spur. Die B156 Senftenberg-Bautzen ist zwischen Stier und dem Abzweig nach Groß-Dubrau in beiden Richtungen nach einem Unfall gesperrt. In Dresden ist die Autofähre Pillnitz-Kleinschachwitz in beiden Richtungen bis Montagvormittag außer Betrieb. Und in Moritzburg sind die Kalkreuterstraße und die Straße in Richtung Weinböhler wegen der Hengstparade bis 20 Uhr in beiden Richtungen gesperrt. Geblitzt wird in Dresden auf der

0: mal viele Wolken, später lockert es auf und es bleibt trocken bei maximal 22 Grad.
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2: Genau so ist es. Carsten Richter hier, einen schönen Sonnabend wünsche ich. Ritter, Spielleute, Edelfrauen. Ja, in der Dresdner Gegend geht's zurück ins Mittelalter mit allem, was dazugehört. Ich erzähle gleich mehr dazu. Und beste Musik gibt's natürlich auch. Hier zum Beispiel Synthie-Pop vom Feinsten. Mit Eurythmics machst du nie was falsch. Here comes the rain again.

Na, macht er gerade noch ein paar Handgriffe zu Hause? Putzen, Wäsche, Blumen gießen, ein klassischer Samstag. Und damit dazu auch die passende Mucke läuft, gibt's RSA. Hallo zusammen, Italo Disco hören wir jetzt. Denn was wäre die 80er ohne den lässigen Sound aus Südeuropa? Baltimore, Tarzan Boy.

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S.A. hier. Hallo zusammen. Es wird wieder mal wild gekämpft beim 15. Mittelalter-Spektakel auf Schloss Hermsdorf. Das ist nicht nur ein Mittelaltermarkt, nee, 30 Herrlager gibt's dort. Da treten eine Menge Kämpfer gegeneinander an, im Havelstil, also im klassischen Zweikampf. Und natürlich gibt's auch Händler, Gaukler, Spielleute und ich vermute auch eine Menge Menschen mit Schnabelschuhen, wie sich das gehört. Zum Mittelalterspektakel auf Schloss Hermsdorf könnt ihr heute und morgen, 12 Euro kostet ein Ticket und wer in mittelalterlichem Gewand erscheint, der bezahlt nur 8 Euro. Alle Infos rsa-sachsen.de und dazu natürlich noch weitere Tipps. Also macht euch ein schönes Wochenende. Jetzt gibt's ja erstklassige Popmusik aus Schweden. So ein Rockset.

0: Schönen guten Tag zusammen. RSA hier. Man kennt ihn als Schlagzeuger, man kennt ihn als Sänger und am Klavier, man gibt da auch eine gute Figur ab. Beweis kommt gleich. Phil Collins, Against All Odds. Außerdem haben wir Rock'n'Roll-Ikone Shaken Stevens dabei. You Drive Me Crazy. Hören wir nach einer kurzen Pause. Bis gleich.
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1: Es staut sich auf der A4 Chemnitz-Dresden. Zwischen dem Dreieck Nossen und Wilsdruff in beiden Richtungen, da sind Ziegen auf der Straße unterwegs. Auf der B100 Halle Richtung Oitsch steht zwischen den Abzweigen nach Peißen und nach Braschwitz ein kaputtes Auto auf der linken Spur. Die B156 Senftenberg-Bautzen ist zwischen Stier und dem Abzweig nach Groß-Dubrau in beiden Richtungen nach einem Unfall gesperrt. In Dresden ist die Autofähre Pillnitz-Kleinschachwitz in beiden Richtungen bis Montagvormittag außer Betrieb. Und in Moritzburg sind die Kalkreuterstraße und die Straße in Richtung Weinböhler wegen der Hengstparade bis 20 Uhr in beiden Richtungen gesperrt. Geblitzt wird in Dresden auf der Tschertnitzer Straße stadteinwärts und ein Blitzer steht auch auf dem Zellischer Weg beidseitig. Staus und Blitzer immer melden an unsere kostenfreie Hotline 0800 0815 200.
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1: Das Wetter im Freistaat. Sonnig bis wolkig ist es gerade und meistens bleibt es auch trocken, auch wenn zwischendurch mal mehr Wolken durchziehen können. Am Nachmittag setzt sich die freundlichere Mischung wieder besser durch. Dazu werden es um 22 Grad. In den Bergen wird es spürbar windig mit Sturmböen. Morgen halten sich erstmal viele Wolken, später lockert es auf und es bleibt trocken bei maximal 22 Grad.
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Bei euch ist heute vielleicht mal wieder Autopflege dran. Das volle Programm mit Tiefenreinigung und Lackversiegelung. Und dazu gibt's bei RSA mehr Musik aus den 80ern. Die wunderbaren Erasure, A Little Respect. 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

Samstagnachmittag bei RSA. Was habt ihr so geplant? Nix. Ja, meinetwegen, aber was euch langweilig ist, es gibt ein Wildgatterfest in Oberrabenstein. Könnt ihr heute und morgen hin. Und mehr erfahren zum Thema Wildtiere, zum Thema Wald. Es gibt eine Jagdhundeschau. Bienen stehen auch im Mittelpunkt. Also alle, die ein bisschen was über die heimische Natur lernen wollen, sind da genau richtig. Wildgatter Oberrabenstein. Wir haben noch mehr Tipps für euch, die gibt's online auf rsa-sachsen.de. So, und Partybucke, die gibt's jetzt. Frau mit dem malerischen Namen Vanessa Amorosi.

0: So, ihr hört RSA, kurz vorm 3 ist es. Kiss hören wir gleich, die alten Glamrocker. Robin Gibb liefert herrlichen 80er Sound. Ja, und Eurodisco gibt's auch. Herr Bohlen hat's produziert, gesungen hat's zum Glück jemand anderes. Sissy Catch, gleich bei RSA.
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15: Um 15 Uhr. Ich bin Philipp Nützig. Die Dorftreffs im Freistaat schaffen auf dem Land mehr Lebensqualität. Wie eine Studie zeigt, sind sie oft in früheren Schulen oder Gasthöfen untergebracht. Auch das 80-Einwohner-Dörfchen Brösnitz im Landkreis Meißen hat ein Gemeinschaftshaus. Wofür es genutzt wird, sagte uns Ortsvorsteherin Ulla Schmidt.
16: Pünktlich zum ersten Mittwoch, wenn unsere Sirene geht, treffen sich auch unsere Senioren, um einfach mal einen Kaffee zu trinken, ein bisschen zu quatschen. Und dann haben wir einen Dorfclub, der das Gebäude natürlich nutzt für ein Sommerfest, für Dorf- und Seniorenweihnachtsfeiern, für den Kinderfasching.
15: Das Dorfgemeinschaftshaus wird auch für private Feiern vermietet. Das Klinikum Chemnitz operiert jetzt auch Kinder mit Hilfe von Robotertechnik, als erstes Krankenhaus in ganz Deutschland. Der Roboter kam letzte Woche erstmals in der Kinderchirurgie zum Einsatz. Der Vorteil: die OP-Instrumente sind sehr fein, die Einschnitte dadurch kleiner und präziser. Steuern muss aber trotzdem ein Arzt. Auch in Sachsen sind jetzt Sprengvorrichtungen entdeckt worden, mit denen die Stromversorgung angegriffen werden sollte. Betroffen sind 2 Umspannwerke in der Nähe von Bautzen. Philipp Rösler berichtet.
17: Die Vorrichtungen wurden rechtzeitig entdeckt. Schaden ist offenbar keiner entstanden. Seit Anfang der Woche gibt es ja immer wieder Alarm wegen mutmaßlicher Sabotageversuche an der Stromversorgung, etwa in NRW und Brandenburg. In dem Zusammenhang fahndet die Polizei weiter nach einem Verdächtigen aus Gebelsberg. In seiner Wohnung wurde Sprengstoff gefunden und er soll in einem Bekennerschreiben zumindest einen Teil der Taten zugegeben haben.
15: Das Bundesamt für Sicherheit in der Informationstechnik warnt vor einer deutlichen Zunahme bei Cyberkriminalität und deren Folgen. Gerade die Veröffentlichung von sensiblen Daten sei nicht nur ein Risiko für die Betroffenen, sondern für die ganze Gesellschaft, so die Experten. Hintergrund ist der Hackerangriff auf die Berliner Verwaltung. Eine kriminelle Gruppe hat dort Daten gestohlen und die jetzt ins Netz gestellt. Darunter sind Arbeitszeugnisse, Gehaltsabrechnungen und eingescannte Ausweise. Einen Tag vor der Landtagswahl in Sachsen-Anhalt wollen heute Tausende auf die Straßen gehen. Ein Zeichen für Demokratie setzen.

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1: Auf der A4 Chemnitz Richtung Dresden steht zwischen dem Dreieck Nossen und Wilsdruff ein kaputtes Auto auf der linken Spur. Auf der A4 Chemnitz-Dresden sind zwischen dem Dreieck Nossen und Wilsdruff in beiden Richtungen Ziegen auf der Straße unterwegs. Auf der A14 Magdeburg Richtung Leipzig steht zwischen Halle-Tornau und Halle-Peißen ein kaputtes Auto auf der rechten Spur. Auf der A17 Dresden Richtung Prag liegen zwischen Dresden-Gorbitz und Dresden-Südvorstadt Reifenteile auf der Straße. Und auf der A38 Halle Richtung Göttingen sind zwischen dem Kreuz Rippachtal und dem Rastplatz Saaletal Nord in beiden Richtungen Rehe auf der Straße unterwegs. Geblitzt wird in Dresden auf der Tschertnitzer Straße stadteinwärts und es blitzt auch auf dem Zellischer Weg beidseitig. Staus und Blitzer immer melden an unsere kostenfreie Hotline 0800 0815 200. Das Wetter im Freistaat. Sonnig bis wolkig ist es heute Nachmittag. Zwischendurch schieben sich auch mal ordentlich Wolken rein. Meistens bleibt es aber trocken. Dazu werden es bis zum Abend um 22 Grad. Und in den Bergen ist es anfangs noch windig mit Sturmböen. Später lässt das nach. Morgen erst viele Wolken. Zum Abend lockert es auf. Trocken bei maximal 22 Grad.
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3: Am Samstagnachmittag. Ich bin Carsten Richter. Hallo. Ich erzähle euch gleich mal, wie ihr 2000 Euro gewinnen könnt mit der ganz schlichten Aufnahme. Kein Schweinkram versprochen. Außerdem habe ich einen schönen Tipp fürs Wochenende und einen Kulthit aus den 80ern. Gibt's jetzt. Disco Sounds von 1986. CC Catch, 'Cause You Are Young.

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0: Ja, und was der Björn da gerade auf seiner Akustikklampe gespielt hat, das hören wir jetzt im Original aus den 80ern. Robin Gibb, Juliet.

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Normalerweise ist er ein bisschen wilder unterwegs, kann aber auch anders. Billy Idol hier bei RSA. Schönen Sonnabend wünsche ich. Ihr gönnt euch vielleicht gerade ein Eis. Das könnte ich eigentlich auch machen. Ich guck mal schnell, was der Kühlschrank hier im Funkhaus hergibt und spiele euch währenddessen einen Kulthit aus den 90ern. Das sind OMD, Pandora's Box.

0: Ihr hört RSA, schönes Geklampfe von Keimzeit gibt's gleich. Dazu eine ausufernde Rocknummer von den Hooters und Black hat einen 80er Kulthit dabei. Geht richtig gut ab. Everything's Coming Up Roses. Hören wir gleich, einfach dranbleiben.
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1: Auf der A4 Chemnitz Richtung Dresden steht zwischen dem Dreieck Nossen und Wilsdruff ein kaputtes Auto auf der linken Spur. Auf der A4 Chemnitz-Dresden sind zwischen dem Dreieck Nossen und Wilsdruff in beiden Richtungen Ziegen auf der Autobahn unterwegs. Außerdem gibt es auf der A4 Erfurt Richtung Chemnitz zwischen dem Hermsdorfer Kreuz und Hermsdorf Ost eine ungesicherte Unfallstelle. Auf der A17 Dresden Richtung Prag liegen zwischen Dresden-Gorbitz und Dresden-Süd-Vorstadt Reifenteile auf der Autobahn. Auf der A72 Zwickau Richtung Plauen hat es zwischen Zwickau Ost und Zwickau West einen Unfall im Baustellenbereich gegeben. Staus und Blitzer immer melden an unsere kostenfreie Hotline 0800 0815 200.
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1: Das Wetter im Freistaat. Sonnig bis wolkig ist es heute Nachmittag. Zwischendurch schieben sich auch mal ordentlich Wolken rein. Meistens bleibt es aber trocken. Dazu werden es bis zum Abend um 22 Grad. Und in den Bergen ist es anfangs noch windig mit Sturmböen. Später lässt das nach. Morgen erst viele Wolken, zum Abend lockert es auf, trocken bei maximal 22 Grad.
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Das ist RSA. Ihr macht vielleicht gerade einen kleinen Ausflug. Fahrt über die Autobahn, würde ich empfehlen. Dreht mal ein ganzes Stück lauter. Der Song hier geht ruhig los, nimmt aber später schön Fahrt auf. 80er Perle ist das, von den wunderbaren Hooters. All You Zombies.

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USA am Nachmittag, da haben wir gleich Keimzeit, Klingklang, gibt es ja die bekannte Textzeile, bloß von hier weg, so weit wie möglich. Ja, dabei muss man bei Fernweh gar nicht so weit verreisen. In Leipzig zum Beispiel gibt es am Wochenende ein Thailand-Festival. Am Völkerschlachtdenkmal, da kriegt er kulinarische Spezialitäten, Bühnenprogramm, verschiedene Händler, ja sogar Thai-Massagen sind möglich. Mehr Infos dazu und weitere Tipps, rsa-sachsen.de. Einen schönen Sonnabend wünsche ich.

0: Es ist kurz vorm 4. Hier bei RSA gibt's gleich mehr Musik aus den 80ern mit dröhnenden Synthes bei Camouflage. Ein fettes Rockriff gibt's von Joan Jett und Frau Donners Stimme ist auch dabei. Die einzig wahre Tina Turner. Nach einer kurzen Pause. Bis gleich.
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1: Um 16 Uhr. Ich bin Philipp Nützig. Ob Vereinsarbeit, Jugendangebote oder gemeinsame Feiern, die Dorftreffs in Sachsen können das Leben auf dem Land attraktiver machen. In Brösnitz im Landkreis Meißen wurde das Gemeinschaftshaus im ehemaligen Konsum eingerichtet. Für die gerade mal 80 Einwohner ist es der Treffpunkt schlechthin, so Ortsvorsteherin Ulla Schmidt.
2: Es weiß jeder, wenn irgendeine Veranstaltung ist, das machen wir dort vorne. Von daher ist das immer der Anlaufpunkt und jeder bemüht sich auch irgendwie an den Veranstaltungen mit teilzunehmen oder die zumindest mit vorzubereiten oder sich beim Dorfputz dann mit einzubringen.
1: Den Dorfputz gibt's in Brösnitz zweimal im Jahr. Die Energieversorgung in Deutschland muss besser geschützt werden. Das fordert der Chef des Netzbetreibers Empirom Müller in der Rheinischen Post. Er spricht sich dafür aus, dass Videoüberwachung rund um die Anlagen erlaubt wird. Außerdem will Müller weniger Transparenzpflichten bei Strom- und Gasnetzen. Weniger öffentliche Infos bedeuten weniger Angriffsfläche. Unterdessen läuft die Fahndung nach einem Tatverdächtigen aus NRW. Er soll hinter mehreren Sabotageversuchen an der Energieversorgung stecken. Inzwischen gibt es neue Details zu den Sabotageversuchen auf Umspannwerke bei Bautzen. Die Ermittler haben insgesamt 12 Sprengvorrichtungen gefunden und unschädlich gemacht. Entdeckt wurden sie in Loser, Lippen und Schleife. Um eine weitere Gefahr auszuschließen, wird die Gegend von der Polizei immer noch abgesucht. Im Ukraine-Krieg gibt es einen neuen Versuch, den Krieg zu beenden. Die beiden US-Vermittler Kushner und Witkoff sind in Moskau gelandet. Dort wollen sie im Kreml einen Plan für einen Waffenstillstand vorlegen. Morgen stehen dann Gespräche in der Ukraine an. Dazu sagte uns Deutschlands Außenminister Johann Wadephul.
3: Wir haben eine klare Position an der Seite der Ukraine, aber wir haben immer gesagt, wir wollen auch reden. Und auch diese Botschaft haben wir ausgesandt als Europäer. An diesen Gesprächen werden jetzt Deutschland, Frankreich und Großbritannien auch teilnehmen in Kiew. Das ist gut und das ist notwendig. Und Sie können ganz sicher sein, jede Chance, auf diesen Krieg zu einem verantwortbaren Ende zu bringen, werden wir ergreifen.
1: In Magdeburg sind aktuell tausende Menschen auf den Straßen, um ein Zeichen für Demokratie zu setzen. Einen Tag vor der Landtagswahl gibt es mehrere Kundgebungen. Dazu aufgerufen hat ein Bündnis aus Kirchengewerkschaften und Verbänden. In letzten Umfragen lag die AfD deutlich vorn und hofft auf die absolute Mehrheit. In der zweiten Fußball-Bundesliga will Dynamo Dresden heute zurück in die Erfolgsspur. Am Abend empfängt die SGD den VfL Bochum im Rudolf-Habich-Stadion. Genauso wie die Dresdner haben auch die Bochumer erst einen Sieg aus 3 Spielen. Los geht's um 20.30 Uhr. Die RSA-Nachrichten. Sieg aus 3 Spielen. Los geht's um 20.30 Uhr. 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

0: werden es bis zum Abend um 22 Grad und in den Bergen ist es anfangs noch windig mit Sturmböen, später lässt das nach. Morgen erst viele Wolken, zum Abend lockert es auf, trocken bei maximal 22 Grad.
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2: Schönen guten Tag allerseits. Ich bin Carsten Richter. Ihr habt vielleicht gerade einen kleinen Stadtbummel gemacht. Klamotten für den Herbst. Jetzt seid ihr eingedeckt. Ab nach Hause. Und dazu gibt's einen 80er Kulthit auf die Ohren. Was für eine Stimme. The one and only. Tina Turner, Typical Male.

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Ihr hört RSA, nachmittagstief, das gibt's nicht. Zumindest nicht, wenn John Jett läuft. Da wackelt die Hollywood-Schaukel. Es ist mehr Musik aus den 80ern.

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0: Das ist RSA, das ist bekannt. Wir Sachsen sind erfinderisch. Deshalb gibt es bei uns auch eine Kürbis-Olympiade. Im Freizeitpark Oskarshausen in Freital. Das ist eine riesige Kürbisausstellung. Und Theresa Tamme ist Marketingleiterin, die erzählt uns mehr dazu.
1: Ja, wir haben ja jedes Jahr ein anderes Thema, aber dieses Jahr wird es etwas sputtlich, zumindest für die Augen, denn es gibt über 10 verschiedene Skulpturen, die Sportarten, olympische Sportarten zeigen und dazu aber noch jede Menge Fotomotive, Dinge zum Erleben und natürlich auch viel Wissenswertes. Und man kann sogar eine Sortenausstellung voller Kürbisse mit 130 verschiedenen Kürbissorten erleben.
0: Sehr sehenswert und kulinarisch werdet ihr übrigens auch versorgt. Es gibt verschiedene Kürbisgerichte. Ich empfehle zum Beispiel den Kürbis-Flammkuchen. Mehr Infos und weitere Tipps gibt's auf rsa-sachsen.de. Und die Queen of Pop hören wir jetzt mit einem Kulthit aus den 90ern, Frozen.

0: Das ist RSA. Vielleicht macht ihr es gleich wahr und schwingt euch mal wieder auf den Hometrainer, der irgendwo in der Ecke einstaubt. Da könnt ihr RSA gerne laufen lassen. Hier gibt es die richtige Mucke dazu. Von Queen zum Beispiel. I Want to Break Free. Genesis liefern uns einen Ohrwurm. Und so richtig fetten 80er-Sound gibt's auch. When the Rain Begins to Fall. Jermaine Jackson und Pia Zadora. In diesem Sinne, sportfrei. Bis gleich.
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0: 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Unterstützt durch künstliche Intelligenz.
1: Auf der B181 Merseburg zwischen Neumarkt und der Leipziger Straße sind Ziegen auf der Straße. Auf der A4 Dresden Richtung Chemnitz zwischen Wilsdruff und dem Dreieck Nossen liegen Gegenstände auf der Autobahn. Und auf der A14 Nossen Richtung Leipzig liegen im Baustellenbereich zwischen Mutschen und Grimma auch Gegenstände auf der Autobahn. Die B98 Burkau Richtung Oppach ist in Höhe Schmöllenputzkau wegen eines Unfalls in beiden Richtungen gesperrt. In Dresden ist die Autofähre Pillnitz-Kleinschachwitz in beiden Richtungen bis Montagvormittag außer Betrieb. Staus und Blitzer immer melden an unsere kostenfreie Hotline 0800 0815 200.
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1: Das Wetter im Freistaat. Sonnig bis wolkig ist es heute Nachmittag. Zwischendurch schieben sich auch mal ordentlich Wolken rein. Meistens bleibt es aber trocken. Dazu werden es bis zum Abend um 22 Grad. Und in den Bergen ist es anfangs noch windig mit Sturmböen. Später lässt das nach. Morgen erst viele Wolken, zum Abend lockert es auf, trocken bei maximal 22 Grad.
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So kommt man doch bestens durch den Nachmittag. Genesis waren das. Hier bei RSA. Vielleicht seid ihr gerade am Fenster putzen. Respekt. Ich mache das einmal in 10 Jahren. Und zur Belohnung gibt's für euch was von den Pet Shop Boys. Eine frühe Single. Aber schon damals mit ihrem ikonischen Sound. 1985 war das. West End Girls. Sometimes.

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0: So, es geht Richtung 5. Ihr hört RSA. Eurythmics haben schon ihre Keyboards aufgebaut. Hören wir gleich. Genau wie die unverwechselbare Stimme von Sandra. Ja, und von Bonnie Tyler. Von der gibt es einen hochenergetischen Kulthit. Holding Out for Hero. Einfach dranbleiben.
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1: Um 17 Uhr. Ich bin Philipp Nützig. Die Dorftreffs im Freistaat schaffen auf dem Land mehr Lebensqualität. Wie eine Studie zeigt, sind sie oft in früheren Schulen oder Gasthöfen untergebracht. Auch das 80-Einwohner-Dörfchen Brösnitz im Landkreis Meißen hat ein Gemeinschaftshaus. Wofür es genutzt wird, sagte uns Ortsvorsteherin Ulla Schmidt.
2: Pünktlich zum ersten Mittwoch, wenn unsere Sirene geht, treffen sich auch unsere Senioren, um einfach mal einen Kaffee zu trinken, ein bisschen zu quatschen. Und dann haben wir einen Dorfclub, der das Gebäude natürlich nutzt für ein Sommerfest, für Dorf- und Seniorenweihnachtsfeiern, für den Kinderfasching.
1: Das Dorfgemeinschaftshaus wird auch für private Feiern vermietet. Wegen der Angriffe auf das Stromnetz fordert der Netzbetreiber Ampiron, dass die Vorschriften gelockert werden. Unternehmen müssen sich besser schützen können, sagte Ampiron-Chef Müller der Rheinischen Post. Imme Kasten mit den Einzelheiten.
3: Bund und Länder sollten unter anderem Videoüberwachung rund um die Anlagen erlauben. Außerdem spricht sich Müller für eine Lockerung der Transparenzvorschriften aus, damit nicht mehr so viele Angaben zu Strom- und Gasnetzen öffentlich gemacht werden müssen. Das spiele Tätern in die Hände. Unterdessen wird nach den letzten versuchten Sabotagen an der Energieversorgung weiter nach einem Tatverdächtigen aus NRW gefahndet.
1: Zu den Sabotageversuchen bei Bautzen haben die Ermittler am Nachmittag weitere Details bekannt gegeben. Demnach wurden in Loser, Lippen und Schleife insgesamt 12 Sprengvorrichtungen bei Umspannwerken gefunden und unschädlich gemacht. Weil nicht abzusehen ist, dass es noch weitere gibt, wird die Gegend weiter abgesucht. Das Bundesamt für Sicherheit in der Informationstechnik warnt vor einer erhöhten Bedrohung durch Cyberkriminelle. Hintergrund ist der Hackerangriff auf die Berliner Verwaltung. Mehr von Philipp Rösler.
4: Die Veröffentlichung solcher Daten ist ein Risiko, nicht nur für die direkt Betroffenen, sondern auch für die ganze Gesellschaft, so das BSI. Eine Hackergruppe hat bei der Berliner Verwaltung Daten gestohlen und Lösegeld gefordert. Berlin hat nicht gezahlt. Daraufhin haben die Hacker die Daten jetzt veröffentlicht. Darunter sind zum Beispiel Arbeitszeugnisse, Gehaltsabrechnungen und eingescannte Ausweise. Die Berliner Behörden wollen jetzt Kontakt zu den Betroffenen aufnehmen.
1: Dynamo Dresden hat in der zweiten Fußball-Bundesliga heute ein Heimspiel vor der Brust. Gegner am Abend ist der VfL Bochum. Genauso wie der VfL hat auch die SGD nur 3 Punkte aus 3 Spielen auf dem Konto. Mit einem Sieg könnten die Dresdner das untere Tabellendrittel verlassen. 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
5: Auf der A4 Dresden Richtung Görlitz befinden sich zwischen Pulsnitz und Ohorn Metallteile auf der Straße. Auf der A14 Leipzig Richtung Nossen liegen zwischen Döbeln Ost und Nossen Nord Fahrzeugteile auf der Straße. Außerdem liegen auf der A14 Nossen Richtung Leipzig zwischen Mutschen und Grimma Gegenstände auf der Straße im Baustellenbereich. Die B98 Burkau Richtung Oppach ist in Höhe Schmöllenputzkau wegen eines Unfalls in beiden Richtungen gesperrt. Und auf der B181 Merseburg zwischen Neumarkt und Leipziger Straße sind Ziegen auf der Straße. Staus und Blitzer immer melden an unsere kostenfreie Hotline 0800 0815 200. Das Wetter im Freistaat. Sonnig bis wolkig ist es gerade, zwischendurch ziehen auch mal mehr Wolken durch, meistens bleibt es trocken. Dazu sind wir bei bis zu 22 Grad. In den Bergen kann es anfangs noch Sturmböen geben, das lässt Richtung Abend nach. Morgen bleibt es erstmal ziemlich wolkig, später wird's freundlicher, trocken und maximal 22 Grad.
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6: Mit Carsten Richter, hallo zusammen. Und es kann so einfach sein. Ihr nehmt einen Song

starten mit Musik aus Footloose, kultiger 80er-Streifen mit wunderbaren Songs. Und da spreche ich nicht nur vom Titelsong von Kenny Loggins, sondern natürlich auch von dieser wunderbaren Nummer hier. Riesen 80er-Kult-Hit. Holding Out for a Hero. Das ist Bonnie Tyler.

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Hallo ihr Lieben. Und da ist er wieder. Der einmalige Sound von Michael Cretu, Meisterproduzent der 80er. Von ihm kam die Musik und seine Frau Sandra hat grandios dazu gesungen. Super Team. Kult-Hit-Ehepaar. 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

0: So, ihr hört RSA und aus dem schönen Frankreich gibt es gleich einen 80er-Kult-Hit. Kennen wir alle. Voyage, Voyage. Desiree Liss. Außerdem ist die großartige Cher am Start und der größte Popstar aus dem schönen Wien. Gehört einfach in die 80er. Falco. Hören wir gleich. Einfach dranbleiben.
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11: Auf der A4 Dresden Richtung Görlitz liegen zwischen Pulsnitz und Ohorn Metallteile auf der Autobahn. Auf der B181 Merseburg zwischen Neumarkt und der Leipziger Straße sind Ziegen auf der Straße. In Dresden ist die Autofähre Pillnitz-Kleinschachwitz in beiden Richtungen bis Montagvormittag außer Betrieb. In Moritzburg sind die Kalkreuther Straße und die Straße Richtung Weinböhler wegen der Hengstparade bis 20 Uhr in beiden Richtungen gesperrt. Und in Halle gibt es heute Abend im Innenstadtbereich wegen mehrerer Demonstrationen und Veranstaltungen Verkehrsbehinderungen. Staus und Blitzer immer melden an unsere kostenfreie Hotline 0800 0815 200.
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11: Das Wetter im Freistaat. Sonnig bis wolkig ist es gerade. Zwischendurch ziehen auch mal mehr Wolken durch. Meistens bleibt es trocken. Dazu sind wir bei bis zu 22 Grad. In den Bergen kann es anfangs noch Sturmböen geben. Das lässt Richtung Abend nach. Morgen bleibt es erstmal ziemlich wolkig. Später wird es freundlicher, trocken und maximal 22 Grad.
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0: Das ist RSA am Nachmittag und wir haben diese Woche über ein Thema geredet, das nach wie vor in Familien für Diskussion sorgt. Manchmal auch für ordentlich Zoff, und zwar Taschengeld. Ja. Robert, wie viel waren es bei dir?
1: Ich habe damals kurz nach der Wende von meinen Eltern mit der Einschulung pro Woche eine D-Mark Taschengeld bekommen. Bedingung war, ich musste Haushaltsbuch führen, also immer eintragen, was ich bekommen habe und wofür ich jetzt ausgegeben habe. So habe ich relativ schnell und gut gelernt, mit meinem Geld zu haushalten, zu sparen oder mir eben mal auch was zu gönnen. Und es war komplett egal, was ich mir davon gekauft habe, ob es eine Gummischnur war, irgendwie an der Tankstelle oder eine Zeitung. Aber es musste eben alles eingetragen werden.
0: Das ist ja vorbildlich. Bei mir waren es immer 5 Euro in der Woche, ohne Haushaltsbuch, weil ich wollte jetzt nicht unbedingt, dass meine Eltern wissen, was ich davon so alles kaufe. Ja? Hier hört RSA, da gibt es jetzt einen 80er-Kulthit, und zwar einen schön entspannten von Tony Carey. Room

elektronische Tanzmusik, wie es früher hieß. Finde ich Synthie-Pop besser, ist nach wie vor enorm gefragt, wenn auch immer wieder in anderer Gestalt. In den 80ern war es Euro-Disco und High Energy und kurze Zeit später, na klar, Eurodance mit solcher Musik hier. Syd LaBouche.

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15: Um 18 Uhr. Ich bin Philipp Nützig. Ob Vereinsarbeit, Jugendangebote oder gemeinsame Feiern, die Dorftreffs in Sachsen können das Leben auf dem Land attraktiver machen. In Brösnitz im Landkreis Meißen wurde das Gemeinschaftshaus im ehemaligen Konsum eingerichtet. Für die gerade mal 80 Einwohner ist es der Treffpunkt schlechthin, so Ortsvorsteherin Ulla Schmidt.
16: Es weiß jeder, wenn irgendeine Veranstaltung ist, das machen wir dort vorne. Von daher ist das immer der Anlaufpunkt und jeder bemüht sich auch irgendwie an den Veranstaltungen mit teilzunehmen oder die zumindest mit vorzubereiten oder sich beim Dorfputz dann mit einzubringen.
15: Den Dorfputz gibt's in Brösnitz 2-mal im Jahr. Auch in Sachsen sind jetzt Sprengvorrichtungen entdeckt worden, mit denen die Stromversorgung angegriffen werden sollte. Betroffen sind 2 Umspannwerke in der Nähe von Bautzen. Philipp Rösler berichtet.
17: Die Vorrichtungen wurden rechtzeitig entdeckt. Schaden ist offenbar keiner entstanden. Seit Anfang der Woche gibt es ja immer wieder Alarm wegen mutmaßlicher Sabotageversuche an der Stromversorgung, etwa in NRW und Brandenburg. In dem Zusammenhang fahndet die Polizei weiter nach einem Verdächtigen aus Gebelsberg. In seiner Wohnung wurde Sprengstoff gefunden und er soll in einem Bekennerschreiben zumindest einen Teil der Taten zugegeben haben.
15: Inzwischen gibt es neue Details zu den Sabotageversuchen auf Umspannwerke bei Bautzen. Die Ermittler haben insgesamt 12 Sprengvorrichtungen gefunden und unschädlich gemacht. Entdeckt wurden sie in Loser, Lippen und Schleife. Um eine weitere Gefahr auszuschließen, wird die Gegend von der Polizei immer noch abgesucht. In Magdeburg sind aktuell tausende Menschen auf den Straßen, um ein Zeichen für Demokratie zu setzen. Einen Tag vor der Landtagswahl gibt es mehrere Kundgebungen. Dazu aufgerufen hat ein Bündnis aus Kirchengewerkschaften und Verbänden. In letzten Umfragen lag die AfD deutlich vorn und hofft auf die absolute Mehrheit. In der Fußball-Bundesliga hat RB Leipzig die erste Saisonniederlage kassiert. In Bremen verlor Leipzig mit 1:3. Außerdem spielten Hoffenheim Dortmund 2:3, Leverkusen Union Berlin 4:0, Gladbach Elversberg 3:4 und Paderborn Freiburg 0:1. In der zweiten Fußball-Bundesliga will Dynamo Dresden heute zurück in die Erfolgsspur. Am Abend empfängt die SGD den VfL Bochum im Rudolf-Habich-Stadion. Genauso wie die Dresdner haben auch die Bochumer erst einen Sieg aus 3 Spielen. Los geht's um 20.30 Uhr. 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
6: Auf der A4 Dresden Richtung Görlitz liegen zwischen Pulsnitz und Ohorn Metallteile auf der Autobahn. Auf der B181 Merseburg zwischen Neumarkt und der Leipziger Straße sind Ziegen auf der Straße. In Dresden ist die Autofähre Pillnitz-Kleinschachwitz in beiden Richtungen bis Montagvormittag außer Betrieb. In Moritzburg sind die Kalkreuther Straße und die Straße Richtung Weinböhler wegen der Hengstparade bis 20 Uhr in beiden Richtungen gesperrt. Und in Halle gibt es heute Abend im Innenstadtbereich wegen mehrerer Demonstrationen und Veranstaltungen Verkehrsbehinderungen. Staus und Blitzer immer melden an unsere kostenfreie Hotline 0800 0815 200. Das Wetter im Freistaat. Viele Wolken gibt es heute Abend erstmal. In den Bergen kann es dazu noch windig sein, das lässt aber nach. Insgesamt bleibt es meistens trocken. In der Nacht sind dann vor allem im Osten und in den Bergen weiter viele Wolken unterwegs. Regen ist aber kein Thema. Die Tiefstwerte liegen zwischen 12 und 8 Grad. Morgen bleibt es trocken mit vielen Wolken und maximal werden es 22 Grad.
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8: Auf der B101 Freiberg Richtung Annaberg-Buchholz, Vorsicht, zwischen Groß-Hartmannsdorf und Mittelseida ist eine ungesicherte Unfallstelle. Auf der A4 Dresden Richtung Görlitz befinden sich zwischen Pulsnitz und Ohorn Metallteile auf der Autobahn. In Dresden ist die Autofähre Pillnitz-Kleinschachwitz in beiden Richtungen bis Montagvormittag außer Betrieb. In Halle kommt es heute Abend im Innenstadtbereich wegen mehrerer Demonstrationen und Veranstaltungen zu Verkehrsbehinderungen. Und in Moritzburg sind die Kalkreuther Straße und die Straße Richtung Weinböhler wegen der Hengstparade bis 20 Uhr in beiden Richtungen gesperrt. Staus und Blitzer immer melden an unsere kostenfreie Hotline 0800 0815 200.
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8: Das Wetter im Freistaat. Viele Wolken gibt es heute Abend erstmal. In den Bergen kann es dazu noch windig sein, das lässt aber nach. Insgesamt bleibt es meistens trocken. In der Nacht sind dann vor allem im Osten und in den Bergen weiter viele Wolken unterwegs. Regen ist aber kein Thema. Die Tiefstwerte liegen zwischen 12 und 8 Grad. Morgen bleibt es trocken mit vielen Wolken und maximal werden es 22 Grad.
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1: Um 19 Uhr, ich bin Gisa Weber. Die Polizei hat auch in Sachsen Sprengvorrichtungen entdeckt, mit denen wohl die Stromversorgung lahmgelegt werden sollte. Betroffen sind zwei Umspannwerke in der Nähe von Bautzen, so Sachsens Innenminister Schuster. Unterdessen fahndet die Polizei nach den versuchten Sabotagen an der Energieversorgung in Brandenburg und NRW weiter nach einem 48-Jährigen. Er soll mehrere Bekennerschreiben veröffentlicht haben. In seiner Wohnung wurde Sprengstoff gefunden. Im Ukraine-Krieg gibt es einen neuen Versuch, den Krieg zu beenden. Die beiden US-Vermittler, Kushner und Witkoff, sind in Moskau gelandet. Dort wollen sie im Kreml einen Plan für einen Waffenstillstand vorlegen. Morgen stehen dann Gespräche in der Ukraine an. Dazu sagte uns Deutschlands Außenminister Johann Wadephul.
2: Wir haben eine klare Position an der Seite der Ukraine, aber wir haben immer gesagt, wir wollen auch reden. Und auch diese Botschaft haben wir ausgesandt als Europäer. An diesen Gesprächen werden jetzt Deutschland, Frankreich und Großbritannien auch teilnehmen in Kiew. Das ist gut und das ist notwendig. Und Sie können ganz sicher sein, jede Chance, auch diesen Krieg zu einem verantwortbaren Ende zu bringen, werden wir ergreifen.
1: Hackerangriffe sind ein Risiko für die Betroffenen und die ganze Gesellschaft. Davor warnt das Bundesamt für Sicherheit in der Informationstechnik und spricht von einer Zunahme bei Cyberkriminalität. Nach der Attacke auf die Berliner Verwaltung sind unterdessen jetzt die erbeuteten Daten im Netz veröffentlicht worden. Ob Vereinsarbeit, Jugendangebote oder gemeinsame Feiern, die Dorftreffs in Sachsen können das Leben auf dem Land attraktiver machen. In Brösnitz im Landkreis Meißen wurde das Gemeinschaftshaus im ehemaligen Konsum eingerichtet. Für die gerade mal 80 Einwohner ist es der Treffpunkt schlechthin, so Ortsvorsteherin Ulla Schmidt.
3: Es weiß jeder, wenn irgendeine Veranstaltung ist, das machen wir dort vorne. Von daher ist das immer der Anlaufpunkt und jeder bemüht sich auch irgendwie an den Veranstaltungen mit teilzunehmen oder die zumindest mit vorzubereiten. Oder sich beim Dorfputz dann mit einzubringen.
1: Den Dorfputz gibt's in Brösnitz zweimal im Jahr. In der Fußball-Bundesliga hat RB Leipzig die erste Saisonniederlage kassiert. In Bremen verlor Leipzig mit 1:3. Außerdem spielten Hoffenheim-Dortmund 2:3, Leverkusen-Union-Berlin 4:0, Gladbach-Elversberg 3:4 und Paderborn-Freiburg 0:1. Und die zweite DFB-Pokalrunde wurde ausgelost. Leipzig spielt in Essen, Dresden gegen Schalke. 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
4: A4 Dresden Richtung Görlitz. Achtung, zwischen Pulsnitz und Ohorn liegen Metallteile auf der Autobahn. Außerdem liegen in der Gegenrichtung in Höhe Wilsdruff Reifenteile auf der Autobahn. Auf der B101 Freiberg Richtung Annaberg-Buchholz gibt es zwischen Groß-Hartmannsdorf und Mittelseida eine ungesicherte Unfallstelle. In Dresden ist die Autofähre Pillnitz-Kleinschachwitz in beiden Richtungen bis Montagvormittag außer Betrieb. Außerdem sind in Moritzburg die Kalkreuterstraße und die Straße Richtung Weinböhler wegen der Hengstparade bis 20 Uhr in beiden Richtungen gesperrt. Staus und Blitzer immer melden an unsere kostenfreie Hotline 0800 0815 200. Das Wetter im Freistaat. Viele Wolken gibt es heute Abend erstmal. In den Bergen kann es dazu noch windig sein, das lässt aber nach. Insgesamt bleibt es meistens trocken. In der Nacht sind dann vor allem im Osten und in den Bergen weiter viele Wolken unterwegs. Regen ist aber kein Thema. Die Tiefstwerte liegen zwischen 12 und 8 Grad. Morgen bleibt es trocken mit vielen Wolken und maximal werden es 22 Grad.
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5: Ja, kurz nach 7 haben wir es. Ich bin Micha Habig und wir starten jetzt hier rein in 2 Stunden Lieblingsmusik aus den 80ern. Für alle, die gerade feiern, grillen, unterwegs sind oder noch arbeiten müssen. Also macht das Radio laut, das ist die 80er Disco. Los geht's mit Mike Oldfield und Innocent.

Ritchie All Night Long hier am Samstagabend in der 80er Disco bei RSA mit Micha Habich. Claudi aus Radebeul hat uns geschrieben, sie ist gerade auf dem Weg zum Dota-Konzert auf dem Weißen Hirsch. 8 Uhr geht's los und sie schreibt, die Anfahrt, die dauert noch ein bisschen, macht uns bitte schon mal warm. Claudia, kriegen wir hin. Ryan Paris, Dolce Vita.

Samstagabend, das ist die 80er Disco bei RSA. Ja, und die Soul Sisters, die kommen aus Belgien, und als Jan und Paul sich mit The Way to Your Heart plötzlich selbst auf MTV in New York sehen, da haben sie nach eigener Aussage erstmal ziemlich gestaunt. Also kann ich verstehen, ne? Von Belgien einmal um die ganze Welt. Die Soul

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1: Auf der B101 Freiberg Richtung Annaberg-Buchholz, Vorsicht, zwischen Großhartmannsdorf und Mittelseida ist eine ungesicherte Unfallstelle. Auf der A4 Dresden Richtung Görlitz befinden sich zwischen Pulsnitz und Bohorn Metallteile auf der Autobahn. Und auf der A72 Zwickau Richtung Plauen liegen zwischen Zwickau West und dem Rastplatz Waldkirchen Fahrzeugteile auf der Autobahn. In Dresden ist die Autofähre Pillnitz-Kleinschachwitz in beiden Richtungen bis Montagvormittag außer Betrieb. Und in Moritzburg sind die Kalkreuther Straße und die Straße in Richtung Weinböhler wegen der Hengstparade bis 20 Uhr in beiden Richtungen gesperrt. Staus und Blitzer immer melden an unsere kostenfreie Hotline 0800 0815 200.
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1: Das Wetter im Freistaat. Viele Wolken gibt es heute Abend erstmal. In den Bergen kann es dazu noch windig sein, das lässt aber nach. Insgesamt bleibt es meistens trocken. In der Nacht sind dann vor allem im Osten und in den Bergen weiter viele Wolken unterwegs. Regen ist aber kein Thema. Die Tiefstwerte liegen zwischen 12 und 8 Grad. Morgen bleibt es trocken mit vielen Wolken und maximal werden es 22 Grad.
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Ich kann es nur immer wieder sagen. Einer der schönsten 80er für mich, David Words, hier in der 80er-Disco bei RSA mit Micha Habig. Katja aus Pirna ist heute noch bis 9 für den Lieferdienst unterwegs und sie schreibt, ich bringe allen das Abendessen, ihr liefert mir bitte die Musik dazu. Abgemacht. Rigera. No tengo dinero. Ich habe kein Geld. Das hörst

bei Touch. Hier in der 80er Disco bei RSA mit Micha Habich und Billy Ocean. Er hat mal erzählt, dass in seinem Freundeskreis als Teenager kaum einer ein Auto hatte. Die meisten, die waren mit dem Roller unterwegs. Get out of my dreams, get into my scooter. Das klang ihm dann aber offensichtlich doch ein bisschen nicht so richtig nach Welthit. Gute Entscheidung. Hier ist die Version mit dem Auto bei RSA. Hey!

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5: Um 20 Uhr, ich bin Gisa Weber. Auch in Sachsen sind jetzt Sprengvorrichtungen entdeckt worden, mit denen die Stromversorgung angegriffen werden sollte. Betroffen sind 2 Umspannwerke in der Nähe von Bautzen. Philipp Rösler berichtet.
6: Die Vorrichtungen wurden rechtzeitig entdeckt. Schaden ist offenbar keiner entstanden. Seit Anfang der Woche gibt es ja immer wieder Alarm wegen mutmaßlicher Sabotageversuche an der Stromversorgung, etwa in NRW und Brandenburg. In dem Zusammenhang fahndet die Polizei weiter nach einem Verdächtigen aus Gebelsberg. In seiner Wohnung wurde Sprengstoff gefunden und er soll in einem Bekennerschreiben zumindest einen Teil der Taten zugegeben haben.
5: 2 US-Unterhändler sind in Moskau und haben einen neuen Plan dabei. Jared Kushner und Steve Witkoff haben dort mit Russlands Machthaber Putin über einen neuen Friedensplan gesprochen. Morgen werden sie in Kiew erwartet. Der ukrainische Präsident Zelensky hat angekündigt, vorerst auf Angriffe zu verzichten und Russland aufgefordert, dasselbe zu tun. Der Kreml hat inzwischen zugesagt, Attacken auf Kiew für 3 Tage auszusetzen. Das Bundesamt für Sicherheit in der Informationstechnik warnt vor einer Zunahme bei Cyberkriminalität. Das sei nicht nur ein Risiko für die Betroffenen, sondern für die ganze Gesellschaft. Hintergrund: Hacker haben die beim Angriff auf die Berliner Verwaltung abgefischten Daten jetzt ins Netz gestellt. Die Dorftreffs im Freistaat schaffen auf dem Land mehr Lebensqualität. Wie eine Studie zeigt, sind sie oft in früheren Schulen oder Gasthöfen untergebracht. Auch das 80-Einwohner-Dörfchen Brösnitz im Landkreis Meißen hat ein Gemeinschaftshaus. Wofür es genutzt wird, sagte uns Ortsvorsteherin Ulla Schmidt.
7: Pünktlich zum ersten Mittwoch, wenn unsere Sirene geht, treffen sich auch unsere Senioren, um einfach mal einen Kaffee zu trinken, ein bisschen zu quatschen. Und dann haben wir einen Dorfclub, der das Gebäude natürlich nutzt für ein Sommerfest, für Dorf- und Seniorenweihnachtsfeiern, für den Kinderfasching.
5: Das Dorfgemeinschaftshaus wird auch für private Feiern vermietet. RB Leipzig hat den perfekten Saisonstart in der Fußball-Bundesliga verpasst. In Bremen verloren die Leipziger etwas überraschend mit 1:3. Die weiteren Ergebnisse: Hoffenheim-Dortmund 2:3, Leverkusen-Union Berlin 4:0, Gladbach-Elversberg 3:4 und Paderborn-Freiburg 0:1. Und DFB-Pokalauslosung war noch: Leipzig spielt in Essen, Dresden gegen Schalke. 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
8: A4 Dresden Richtung Görlitz, Vorsicht, zwischen Pulsnitz und Ohorn liegen Metallteile auf der Straße. Auf der B101 Freiberg Richtung Annaberg-Buchholz befindet sich zwischen Groß-Hartmannsdorf und Mittelseida eine ungesicherte Unfallstelle. In Dresden ist die Autofähre Pillnitz-Kleinschachwitz in beiden Richtungen bis Montagvormittag außer Betrieb. Und in Oberlungwitz ist die Erlbacher Straße zwischen der B173 und der Robert-Koch-Straße wegen eines Wasserrohrbruchs gesperrt. Staus und Blitzer immer melden an unsere kostenfreie Hotline 0800 0815 200. Das Wetter im Freistaat. Viele Wolken gibt es heute Abend erstmal. In den Bergen kann es dazu noch windig sein, das lässt aber nach. Insgesamt bleibt es meistens trocken. In der Nacht sind dann vor allem im Osten und in den Bergen weiter viele Wolken unterwegs. Regen ist aber kein Thema. Die Tiefstwerte liegen zwischen 12 und 8 Grad. Morgen bleibt es trocken mit vielen Wolken und maximal werden es 22 Grad.
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9: Wir sind mittendrin, eine Stunde Lieblingsmusik liegt noch vor uns. Für alle, die jetzt erst losfahren, noch draußen zusammensitzen oder zu Hause weiterfeiern. Für euch jetzt hier John Farnham.

hier in der 80er-Disco bei RSA mit Micha Habig und Mariah McKee. Die war gerade mal 18, als sie A Good Heart schrieb. Fergal Sharkey hörte zuerst nur ihre Demo, Mariah am Klavier, eher Country als Pop, und er war sofort begeistert. Den Rest, den hört er jetzt. A Good Heart in der 80er-Disco.

Das ist die 80er-Disco hier bei RSA. Mit Micha Habich und der Steffen aus Zwickau schreibt, wir sitzen hier noch zusammen und grillen. Micha, wir schicken dir eine Wurst, wenn du weiter geile Musik spielst. Ich würde sagen, Deal, ne? Her damit.

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1: In Dresden ist die Autofähre Pillnitz-Kleinschachwitz in beiden Richtungen bis Montagvormittag außer Betrieb. Staus und Blitzer immer melden an unsere kostenfreie Hotline 0800 0815 200. Das Wetter im Freistaat. Viele Wolken gibt es heute Abend erstmal. In den Bergen kann es dazu noch windig sein, das lässt aber nach. Insgesamt bleibt es meistens trocken. In der Nacht sind dann vor allem im Osten und in den Bergen weiter viele Wolken unterwegs. Regen ist aber kein Thema. Die Tiefstwerte liegen zwischen 12 und 8 Grad. Morgen bleibt es trocken mit vielen Wolken und maximal werden es 22 Grad.
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Freddie Mercury, I was born to love you, geboren, um dich zu lieben. Und wenn dabei der Puls hochgeht, dann haben wir hier von der 80er Disco gleich den passenden Arzt dabei. Miami Sound Machine, Dr. Beat bei RSA.

Jackson. Einfach der Beste hier in der 80er Disco bei RSA. Ja, das war's für diese Woche für mich. Ich würde mich freuen, wenn wir uns morgen früh hören. Ab 8, wenn ihr so zeitig wach seid. Und sonst dann natürlich nächsten Samstag wieder mit der 80er Chartshow und mit der 80er Disco. Geballte 80er Power hier bei RSA. Jetzt auch mit Fun Fun. Happy Station. Schönes Restwochenende.

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1: Um 21 Uhr, ich bin Gisa Weber. Die Polizei hat auch in Sachsen Sprengvorrichtungen entdeckt, mit denen wohl die Stromversorgung lahmgelegt werden sollte. Betroffen sind zwei Umspannwerke in der Nähe von Bautzen, so Sachsens Innenminister Schuster. Unterdessen fahndet die Polizei nach den versuchten Sabotagen an der Energieversorgung in Brandenburg und NRW weiter nach einem 48-Jährigen. Er soll mehrere Bekennerschreiben veröffentlicht haben. In seiner Wohnung wurde Sprengstoff gefunden. Im Ukraine-Krieg gibt es einen neuen Versuch, den Krieg zu beenden. Die beiden US-Vermittler Kushner und Witkoff sind nach Moskau gereist, um über neue Friedenspläne zu sprechen. Morgen stehen dann Gespräche in der Ukraine an. Dazu sagte uns Deutschlands Außenminister Johann Wadephul.
2: Wir haben eine klare Position an der Seite der Ukraine, aber wir haben immer gesagt, wir wollen auch reden. Und auch diese Botschaft haben wir ausgesandt als Europäer. An diesen Gesprächen werden jetzt Deutschland, Frankreich und Großbritannien auch teilnehmen in Kiew. Das ist gut und das ist notwendig. Und Sie können ganz sicher sein, jede Chance, auch diesen Krieg zu einem verantwortbaren Ende zu bringen, werden wir ergreifen.
1: Das Bundesamt für Sicherheit in der Informationstechnik warnt vor einer Zunahme bei Cyberkriminalität. Das sei nicht nur ein Risiko für die Betroffenen, sondern für die ganze Gesellschaft. Hintergrund: Hacker haben die beim Angriff auf die Berliner Verwaltung abgefischten Daten jetzt ins Netz gestellt. Ob Vereinsarbeit, Jugendangebote oder gemeinsame Feiern, die Dorftreffs in Sachsen können das Leben auf dem Land attraktiver machen. In Brösnitz im Landkreis Meißen wurde das Gemeinschaftshaus im ehemaligen Konsum eingerichtet. Für die gerade mal 80 Einwohner ist es der Treffpunkt schlechthin, so Ortsvorsteherin Ulla Schmidt.
3: Es weiß jeder, wenn irgendeine Veranstaltung ist, das machen wir dort vorne. Von daher ist das immer der Anlaufpunkt und jeder bemüht sich auch irgendwie an den Veranstaltungen mit teilzunehmen oder die zumindest mit vorzubereiten. Oder sich beim Dorfputz dann mit einzubringen.
1: Den Dorfputz gibt's in Brösnitz zweimal im Jahr. In der Fußball-Bundesliga hat RB Leipzig die erste Saisonniederlage kassiert. In Bremen verlor Leipzig mit 1:3. Außerdem spielten Schalke Bayern 0:0, Hoffenheim Dortmund 2:3, Leverkusen Union Berlin 4:0, Gladbach Elversberg 3:4 und Paderborn Freiburg 0:1. Und die zweite DFB-Pokalrunde wurde ausgelost. Leipzig spielt in Essen, Dresden gegen Schalke. 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
4: In Dresden ist die Autofähre Pillnitz-Kleinschachwitz in beiden Richtungen bis Montagvormittag außer Betrieb. Staus und Blitzer immer melden an unsere kostenfreie Hotline 0800 0815 200. Das Wetter im Freistaat. Viele Wolken gibt's am Himmel, zwischendurch lockert's aber auch mal auf und es bleibt trocken dabei. In der Nacht sinken die Temperaturen auf 12 bis 8 Grad. Morgen hängen erstmal wieder viele Wolken rum, zum Abend wird's freundlicher und trocken bleibt's auch, dazu als Höchstwert um 22 Grad.
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5: In Dresden ist die Autofähre Pillnitz-Kleinschachwitz in beiden Richtungen bis Montagvormittag außer Betrieb. Staus und Blitzer immer melden an unsere kostenfreie Hotline 0800 0815 200. Das Wetter im Freistaat. Viele Wolken gibt's am Himmel, zwischendurch lockert's aber auch mal auf und es bleibt trocken dabei. In der Nacht sinken die Temperaturen auf 12 bis 8 Grad. Morgen hängen erstmal wieder viele Wolken rum, zum Abend wird's freundlicher und trocken bleibt's auch, dazu als Höchstwert um 22 Grad.
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3: Um 22 Uhr, ich bin Tom Husse. Auch in Sachsen sind jetzt Sprengvorrichtungen entdeckt worden, mit denen die Stromversorgung angegriffen werden sollte. Betroffen sind 2 Umspannwerke in der Nähe von Bautzen. Philipp Rösler berichtet.
4: Die Vorrichtungen wurden rechtzeitig entdeckt. Schaden ist offenbar keiner entstanden. Seit Anfang der Woche gibt es ja immer wieder Alarm wegen mutmaßlicher Sabotageversuche an der Stromversorgung, etwa in NRW und Brandenburg. In dem Zusammenhang fahndet die Polizei weiter nach einem Verdächtigen aus Gebelsberg. In seiner Wohnung wurde Sprengstoff gefunden und er soll in einem Bekennerschreiben zumindest einen Teil der Taten zugegeben haben.
3: Im Ukraine-Krieg gibt es einen neuen Versuch, den Krieg zu beenden. Die beiden US-Vermittler Kushner und Witkow sind nach Moskau gereist, um über neue Friedenspläne zu sprechen. Morgen stehen dann Gespräche in der Ukraine an. Dazu sagte uns Deutschlands Außenminister Johann Wadephul.
5: Wir haben eine klare Position an der Seite der Ukraine, aber wir haben immer gesagt, wir wollen auch reden. Und auch diese Botschaft haben wir ausgesandt als Europäer. An diesen Gesprächen werden jetzt Deutschland, Frankreich und Großbritannien auch teilnehmen in Kiew. Das ist gut und das ist notwendig. Und Sie können ganz sicher sein, jede Chance, auf diesen Krieg zu einem verantwortbaren Ende zu bringen, werden wir ergreifen.
3: Hackerangriffe sind ein Risiko für die Betroffenen und die ganze Gesellschaft. Davor warnt das Bundesamt für Sicherheit in der Informationstechnik und spricht von einer Zunahme bei Cyberkriminalität. Nach der Attacke auf die Berliner Verwaltung sind unterdessen jetzt die erbeuteten Daten im Netz veröffentlicht worden. 1,5 Wochen nach der Sturzflut in Nepal sind 2 weitere Menschen lebend gerettet worden. Ein Mann wurde aus einem verschütteten Tunnel geholt, eine Frau aus ihrem eingestürzten Haus. Ein Hoffnungsschimmer für die Einsatzkräfte. Sie suchen derzeit noch nach etwa 5.500 Vermissten. Die E-Auto-Förderung kommt langsam in Fahrt. Das zuständige Bundesamt hat bis Anfang September über 52.000 Anträge bewilligt. Das entspricht 230 Millionen Euro an Fördergeldern. Von der Prämie sollen vor allem kleine und mittlere Einkommen profitieren. Bis zu 6.000 Euro Zuschuss sind möglich. In der Fußball-Bundesliga hat RB Leipzig die erste Saisonniederlage kassiert. In Bremen verlor Leipzig mit 1:3. Außerdem spielten Schalke Bayern 0:0, Hoffenheim Dortmund 2:3, Leverkusen Union Berlin 4:0, Gladbach Elversberg 3:4 und Paderborn Freiburg 0:1. Und die 2. DFB-Pokalrunde wurde ausgelost. Leipzig spielt in Essen, Dresden gegen Schalke. 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
6: In Dresden ist die Autofähre Pillnitz-Kleinschachwitz in beiden Richtungen bis Montagvormittag außer Betrieb. Staus und Blitzer immer melden an unsere kostenfreie Hotline 0800 0815 200. Das Wetter im Freistaat. Viele Wolken gibt's am Himmel, zwischendurch lockert's aber auch mal auf und es bleibt trocken dabei. In der Nacht sinken die Temperaturen auf 12 bis 8 Grad. Morgen hängen erstmal wieder viele Wolken rum. Zum Abend wird's freundlicher und trocken bleibt's auch. Dazu als Höchstwert um 22 Grad.
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1: In Dresden ist die Autofähre Pillnitz-Kleinschachwitz in beiden Richtungen bis Montagvormittag außer Betrieb. Staus und Blitzer immer melden an unsere kostenfreie Hotline 0800 0815 200. Das Wetter im Freistaat. Viele Wolken gibt's am Himmel, zwischendurch lockert's aber auch mal auf und es bleibt trocken dabei. In der Nacht sinken die Temperaturen auf 12 bis 8 Grad. Morgen hängen erstmal wieder viele Wolken rum. Zum Abend wird's freundlicher und trocken bleibt's auch. Dazu als Höchstwert um 22 Grad.
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1: Um 23 Uhr. Ich bin Tom Husse. Die Energieversorgung in Deutschland muss besser geschützt werden. Das fordert der Chef des Netzbetreibers Amprion, Müller, in der Rheinischen Post. Er spricht sich dafür aus, dass Videoüberwachung rund um die Anlagen erlaubt wird. Außerdem will Müller weniger Transparenzpflichten bei Strom- und Gasnetzen. Weniger öffentliche Infos bedeutet weniger Angriffsfläche. Unterdessen läuft die Fahndung nach einem Tatverdächtigen aus NRW. Er soll hinter mehreren Sabotageversuchen an der Energieversorgung stecken. Das Bundesamt für Sicherheit in der Informationstechnik warnt vor einer erhöhten Bedrohung durch Cyberkriminelle. Hintergrund ist der Hackerangriff auf die Berliner Verwaltung. Mehr von Philipp Rösler.
2: Die Veröffentlichung solcher Daten ist ein Risiko, nicht nur für die direkt Betroffenen, sondern auch für die ganze Gesellschaft, so das BSI. Eine Hackergruppe hat bei der Berliner Verwaltung Daten gestohlen und Lösegeld gefordert. Berlin hat nicht gezahlt. Daraufhin haben die Hacker die Daten jetzt veröffentlicht. Darunter sind zum Beispiel Arbeitszeugnisse, Gehaltsabrechnungen und eingescannte Ausweise. Die Berliner Behörden wollen jetzt Kontakt zu den Betroffenen aufnehmen.
1: Die USA machen einen neuen Anlauf, um den Ukraine-Krieg zu beenden. Die Vermittler Kushner und Witkow haben in Moskau einen neuen Plan für ein Kriegsende vorgelegt. Morgen werden sie in Kiew erwartet. Zuletzt lagen die Forderungen Russlands und der Ukraine für ein Ende des Konflikts weit auseinander. Die gesetzlichen Krankenkassen haben im ersten Halbjahr gut 2,6 Milliarden Euro plus gemacht. Grund zur Entwarnung ist das aber nicht, so Gesundheitsminister Lindemann. Die Kassen müssen ihre Pflichtreserven auffüllen und die Kosten für medizinische Behandlungen steigen weiter deutlich. Die E-Auto-Förderung kommt langsam in Fahrt. Das zuständige Bundesamt hat bis Anfang September über 52.000 Anträge bewilligt. Das entspricht 230 Millionen Euro an Fördergeldern. Insgesamt sind 3 Milliarden Euro bis 2029 eingeplant. Von der Prämie sollen vor allem kleine und mittlere Einkommen profitieren. Abhängig von Einkommen, Haushalt und Automodell kann man bis zu 6.000 Euro Zuschuss bekommen. Kleine Enttäuschung für RB Leipzig am zweiten Spieltag der Fußball-Bundesliga. In Bremen verloren die Leipziger ein wenig überraschend mit 1:3. Die weiteren Ergebnisse: Schalke Bayern 0:0, Hoffenheim Dortmund 2:3, Leverkusen Union Berlin 4:0, Gladbach Elversberg 3:4 und Paderborn Freiburg 0:1. Dynamo Dresden hat in der zweiten Liga eine Niederlage kassiert. Das Spiel gegen den VfL Bochum ging 1:2 aus. Dresden steht damit vorerst auf einem direkten Abstiegsplatz. Und die zweite DFB-Pokalrunde wurde ausgelost. Dynamo trifft auf Schalke, Leipzig spielt in Essen. 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
3: In Dresden ist die Autofähre Pillnitz-Kleinschachwitz in beiden Richtungen bis Montagvormittag außer Betrieb. Staus und Blitzer immer melden an unsere kostenfreie Hotline 0800 0815 200. Das Wetter im Freistaat. Viele Wolken gibt's am Himmel, zwischendurch lockert's aber auch mal auf und es bleibt trocken dabei. In der Nacht sinken die Temperaturen auf 12 bis 8 Grad. Morgen hängen erstmal wieder viele Wolken rum, zum Abend wird's freundlicher und trocken bleibt's auch, dazu als Höchstwert um 22 Grad.
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1: In Dresden ist die Autofähre Pillnitz-Kleinschachwitz in beiden Richtungen bis Montagvormittag außer Betrieb. Staus und Blitzer immer melden an unsere kostenfreie Hotline 0800 0815 200. Das Wetter im Freistaat. Viele Wolken gibt's am Himmel, zwischendurch lockert's aber auch mal auf und es bleibt trocken dabei. In der Nacht sinken die Temperaturen auf 12 bis 8 Grad. Morgen hängen erstmal wieder viele Wolken rum, zum Abend wird's freundlicher und trocken bleibt's auch, dazu als Höchstwert um 22 Grad.
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3: Um 0 Uhr, ich bin Tom Husse. Auch in Sachsen sind jetzt Sprengvorrichtungen entdeckt worden, mit denen die Stromversorgung angegriffen werden sollte. Betroffen sind 2 Umspannwerke in der Nähe von Bautzen. Philipp Rösler berichtet.
4: Die Vorrichtungen wurden rechtzeitig entdeckt. Schaden ist offenbar keiner entstanden. Seit Anfang der Woche gibt es ja immer wieder Alarm wegen mutmaßlicher Sabotageversuche an der Stromversorgung, etwa in NRW und Brandenburg. In dem Zusammenhang fahndet die Polizei weiter nach einem Verdächtigen aus Gebelsberg. In seiner Wohnung wurde Sprengstoff gefunden und er soll in einem Bekennerschreiben zumindest einen Teil der Taten zugegeben haben.
3: Im Ukraine-Krieg gibt es einen neuen Versuch, den Krieg zu beenden. Die beiden US-Vermittler Kushner und Witkow sind nach Moskau gereist, um über neue Friedenspläne zu sprechen. Heute stehen dann Gespräche in der Ukraine an. Dazu sagte uns Deutschlands Außenminister Johann Wadephul.
5: Wir haben eine klare Position an der Seite der Ukraine, aber wir haben immer gesagt, wir wollen auch reden. Und auch diese Botschaft haben wir ausgesandt als Europäer. An diesen Gesprächen werden jetzt Deutschland, Frankreich und Großbritannien auch teilnehmen in Kiew. Das ist gut und das ist notwendig. Und Sie können ganz sicher sein, jede Chance, auf diesen Krieg zu einem verantwortbaren Ende zu bringen, werden wir ergreifen.
3: Hackerangriffe sind ein Risiko für die Betroffenen und die ganze Gesellschaft. Davor warnt das Bundesamt für Sicherheit in der Informationstechnik und spricht von einer Zunahme bei Cyberkriminalität. Nach der Attacke auf die Berliner Verwaltung sind unterdessen jetzt die erbeuteten Daten im Netz veröffentlicht worden. 1,5 Wochen nach der Sturzflut in Nepal sind 2 weitere Menschen lebend gerettet worden. Ein Mann wurde aus einem verschütteten Tunnel geholt, eine Frau aus ihrem eingestürzten Haus. Ein Hoffnungsschimmer für die Einsatzkräfte. Sie suchen derzeit noch nach etwa 5.500 Vermissten. In der Fußball-Bundesliga hat RB Leipzig die erste Saisonniederlage kassiert. In Bremen verlor Leipzig mit 1:3. Außerdem spielten Schalke Bayern 0:0, Hoffenheim Dortmund 2:3, Leverkusen Union Berlin 4:0, Gladbach Elversberg 3:4 und Paderborn Freiburg 0:1. Dynamo Dresden kommt in der 2. Liga noch nicht so richtig in Fahrt. Die SGD verlor das Heimspiel gegen Bochum mit 1:2 und steht jetzt vorerst auf einem Abstiegsplatz. Und DFB-Pokalauslosung war auch noch. Dresden empfängt in Runde 2 Schalke 04. RB Leipzig muss zum Drittligisten Rot-Weiß Essen. 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
6: In Dresden ist die Autofähre Pillnitz-Kleinschachwitz in beiden Richtungen bis Montagvormittag außer Betrieb. Staus und Blitzer immer melden an unsere kostenfreie Hotline 0800 0815 200. Das Wetter im Freistaat. Viele Wolken gibt's am Himmel, zwischendurch lockert's aber auch mal auf und es bleibt trocken dabei. In der Nacht sinken die Temperaturen auf 12 bis 8 Grad. Morgen hängen erstmal wieder viele Wolken rum. Zum Abend wird's freundlicher und trocken bleibt's auch. Dazu als Höchstwert um 22 Grad.
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4: Um 0.30 Uhr, ich bin Tom Husse. Auch in Sachsen sind jetzt Sprengvorrichtungen entdeckt worden, mit denen die Stromversorgung angegriffen werden sollte. Betroffen sind zwei Umspannwerke in der Nähe von Bautzen. Philipp Rösler berichtet.
5: Die Vorrichtungen wurden rechtzeitig entdeckt. Schaden ist offenbar keiner entstanden. Seit Anfang der Woche gibt es ja immer wieder Alarm wegen mutmaßlicher Sabotageversuche an der Stromversorgung, etwa in NRW und Brandenburg. In dem Zusammenhang fahndet die Polizei weiter nach einem Verdächtigen aus Gevelsberg. In seiner Wohnung wurde Sprengstoff gefunden und er soll in einem Bekennerschreiben zumindest einen Teil der Taten zugegeben haben.
4: Im Ukraine-Krieg gibt es einen neuen Versuch, den Krieg zu beenden. Die beiden US-Vermittler Kushner und Witkow sind nach Moskau gereist, um über neue Friedenspläne zu sprechen. Heute stehen dann Gespräche in der Ukraine an. Dazu sagte uns Deutschlands Außenminister Johann Wadephul.
6: Wir haben eine klare Position an der Seite der Ukraine, aber wir haben immer gesagt, wir wollen auch reden. Und auch diese Botschaft haben wir ausgesandt als Europäer. An diesen Gesprächen werden jetzt Deutschland, Frankreich und Großbritannien auch teilnehmen in Kiew. Das ist gut und das ist notwendig. Und Sie können ganz sicher sein, jede Chance, auch diesen Krieg zu einem verantwortbaren Ende zu bringen, werden wir ergreifen.
4: Hackerangriffe sind ein Risiko für die Betroffenen und die ganze Gesellschaft. Davor warnt das Bundesamt für Sicherheit in der Informationstechnik und spricht von einer Zunahme bei Cyberkriminalität. Nach der Attacke auf die Berliner Verwaltung sind unterdessen jetzt die erbeuteten Daten im Netz veröffentlicht worden. Anderthalb Wochen nach der Sturzflut in Nepal sind zwei weitere Menschen lebend gerettet worden. Ein Mann wurde aus einem verschütteten Tunnel geholt, eine Frau aus ihrem eingestürzten Haus. Ein Hoffnungsschimmer für die Einsatzkräfte. Sie suchen derzeit noch nach etwa 5.500 Vermissten. In der Fußball-Bundesliga hat RB Leipzig die erste Saisonniederlage kassiert. In Bremen verlor Leipzig mit 1:3. Außerdem spielten Schalke Bayern 0:0, Hoffenheim Dortmund 2:3, Leverkusen Union Berlin 4:0, Gladbach Elversberg 3:4 und Paderborn Freiburg 0:1. Dynamo Dresden hat in der zweiten Liga eine Niederlage kassiert. Das Spiel gegen den VfL Bochum ging 1:2 aus. Dresden steht damit vorerst auf einem direkten Abstiegsplatz. Und die zweite DFB-Pokalrunde wurde ausgelost. Dynamo trifft auf Schalke, Leipzig spielt in Essen. 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
7: In Dresden ist die Autofähre Pillnitz-Kleinschachwitz in beiden Richtungen bis Montagvormittag außer Betrieb. Staus und Blitzer immer melden an unsere kostenfreie Hotline 0800 0815 200. Das Wetter im Freistaat. Viele Wolken gibt es heute erstmal, bis zum Nachmittag bleibt das so. Am Abend lockert das Ganze dann wieder auf und es bleibt trocken. Die Höchstwerte liegen bei 19 bis 22 Grad. Morgen wird es dann deutlich freundlicher. Die Sonne kommt öfter raus, zwischendurch ziehen aber auch mal Wolken durch und ganz vereinzelt ist ein kurzer Schauer drin, maximal 27 Grad.
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5: Um 1 Uhr, ich bin Tom Husse. Sachsen-Anhalt wählt heute einen neuen Landtag. Die AfD mit Spitzenkandidat Ulrich Siegmund liegt in den Umfragen quasi unerholbar vorn und kämpft sogar um die absolute Mehrheit. Für die anderen Parteien steht eine Menge auf dem Spiel. Anna Brauer.
6: Ja, ich würde sagen, vor allem für die CDU könnte es richtig kompliziert und eine echte Zerreißprobe werden. Verpasst die AfD die absolute Mehrheit, liegt aber trotzdem weit vorn, will dann eine abgeschlagene CDU mit Ministerpräsident Schulze trotzdem die Regierungsverantwortung für sich beanspruchen und dann mit der Linken zusammenarbeiten oder doch der AfD den Vortritt lassen und ihr dann Steine in den Weg legen oder doch in Sachfragen zusammenarbeiten, damit das Land nicht völlig blockiert wird? Nur wenn die AfD allein regieren kann, dann stellt sich die Frage nach dem Wer mit wem nicht.
5: Die Energieversorgung in Deutschland muss besser geschützt werden. Das fordert der Chef des Netzbetreibers Amprion, Müller, in der Rheinischen Post. Er spricht sich dafür aus, dass Videoüberwachung rund um die Anlagen erlaubt wird. Außerdem will Müller weniger Transparenzpflichten bei Strom- und Gasnetzen. Weniger öffentliche Infos bedeutet weniger Angriffsfläche. Unterdessen läuft die Fahndung nach einem Tatverdächtigen aus NRW. Er soll hinter mehreren Sabotageversuchen an der Energieversorgung stecken. Die USA machen einen neuen Anlauf, um den Ukraine-Krieg zu beenden. Die Vermittler Kushner und Witkow haben in Moskau einen neuen Plan für ein Kriegsende vorgelegt. Heute werden sie in Kiew erwartet. Zuletzt lagen die Forderungen Russlands und der Ukraine für ein Ende des Konflikts weit auseinander. Die gesetzlichen Krankenkassen haben im ersten Halbjahr gut 2,6 Milliarden Euro plus gemacht. Grund zur Entwarnung ist das aber nicht, so Gesundheitsminister Lindemann. Die Kassen müssen ihre Pflichtreserven auffüllen und die Kosten für medizinische Behandlungen steigen weiter deutlich. Kleine Enttäuschung für RB Leipzig am zweiten Spieltag der Fußball-Bundesliga. In Bremen verloren die Leipziger ein wenig überraschend mit 1:3. Die weiteren Ergebnisse: Schalke Bayern 0:0, Hoffenheim Dortmund 2:3, Leverkusen Union Berlin 4:0, Gladbach Elversberg 3:4 und Paderborn Freiburg 0:1. Dynamo Dresden kommt in der zweiten Liga noch nicht so richtig in Fahrt. Die SGD verlor das Heimspiel gegen Bochum mit 1:2 und steht jetzt vorerst auf einem Abstiegsplatz. Und DFB-Pokalauslosung war auch noch. Dresden empfängt in Runde 2 Schalke 04. RB Leipzig muss zum Drittligisten Rot-Weiß Essen. 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
7: In Dresden ist die Autofähre Pillnitz-Kleinschachwitz in beiden Richtungen bis Montagvormittag außer Betrieb. Und die Leipziger Straße zwischen Altrachau und der Bunsenstraße ist in beiden Richtungen gesperrt. Staus und Blitzer immer melden an unsere kostenfreie Hotline 0800 0815 200. Das Wetter im Freistaat. Viele Wolken gibt es heute erstmal, bis zum Nachmittag bleibt das so. Am Abend lockert das Ganze dann wieder auf und es bleibt trocken. Die Höchstwerte liegen bei 19 bis 22 Grad. Morgen wird es dann deutlich freundlicher. Die Sonne kommt öfter raus, zwischendurch ziehen aber auch mal Wolken durch und ganz vereinzelt ist ein kurzer Schauer drin, maximal 27 Grad.
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1: Um 1.30 Uhr, ich bin Tom Husse. Sachsen-Anhalt wählt heute einen neuen Landtag. Die AfD mit Spitzenkandidat Ulrich Siegmund liegt in den Umfragen quasi uneinholbar vorn und kämpft sogar um die absolute Mehrheit. Für die anderen Parteien steht eine Menge auf dem Spiel. Anne Brauer.
2: Ja, ich würde sagen, vor allem für die CDU könnte es richtig kompliziert und eine echte Zerreißprobe werden. Verpasst die AfD die absolute Mehrheit, liegt aber trotzdem weit vorn, will dann eine abgeschlagene CDU mit Ministerpräsident Schulze trotzdem die Regierungsverantwortung für sich beanspruchen und dann mit der Linken zusammenarbeiten oder doch der AfD den Vortritt lassen und ihr dann Steine in den Weg legen oder doch in Sachfragen zusammenarbeiten, damit das Land nicht völlig blockiert wird? Nur wenn die AfD allein regieren kann, dann stellt sich die Frage nach dem Wer mit wem nicht.
1: Die Energieversorgung in Deutschland muss besser geschützt werden. Das fordert der Chef des Netzbetreibers Amprion, Müller, in der Rheinischen Post. Er spricht sich dafür aus, dass Videoüberwachung rund um die Anlagen erlaubt wird. Außerdem will Müller weniger Transparenzpflichten bei Strom- und Gasnetzen. Weniger öffentliche Infos bedeutet weniger Angriffsfläche. Unterdessen läuft die Fahndung nach einem Tatverdächtigen aus NRW. Er soll hinter mehreren Sabotageversuchen an der Energieversorgung stecken. Die USA machen einen neuen Anlauf, um den Ukraine-Krieg zu beenden. Die Vermittler Kushner und Witkow haben in Moskau einen neuen Plan für ein Kriegsende vorgelegt. Heute werden sie in Kiew erwartet. Zuletzt lagen die Forderungen Russlands und der Ukraine für ein Ende des Konflikts weit auseinander. Die gesetzlichen Krankenkassen haben im ersten Halbjahr gut 2,6 Milliarden Euro plus gemacht. Grund zur Entwarnung ist das aber nicht, so Gesundheitsminister Lindemann. Die Kassen müssen ihre Pflichtreserven auffüllen und die Kosten für medizinische Behandlungen steigen weiter deutlich. Kleine Enttäuschung für RB Leipzig am zweiten Spieltag der Fußball-Bundesliga. In Bremen verloren die Leipziger ein wenig überraschend mit 1:3. Die weiteren Ergebnisse: Schalke Bayern 0:0, Hoffenheim Dortmund 2:3, Leverkusen Union Berlin 4:0, Gladbach Elversberg 3:4 und Paderborn Freiburg 0:1. Dynamo Dresden hat in der zweiten Liga eine Niederlage kassiert. Das Spiel gegen den VfL Bochum ging 1:2 aus. Dresden steht damit vorerst auf einem direkten Abstiegsplatz. Und die zweite DFB-Pokalrunde wurde ausgelost. Dynamo trifft auf Schalke, Leipzig spielt in Essen. 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
3: Im Saale-Holzland-Kreis, Vorsicht, zwischen dem Abzweig nach Klengel und Schöngleiner sind Schafe auf der Straße. Und in Dresden ist die Autofähre Pillnitz-Kleinschachwitz in beiden Richtungen bis Montagvormittag außer Betrieb. Staus und Blitzer immer melden an unsere kostenfreie Hotline 0800 0815 200. Das Wetter im Freistaat. Viele Wolken gibt es heute erstmal, bis zum Nachmittag bleibt das so. Am Abend lockert das Ganze dann wieder auf und es bleibt trocken. Die Höchstwerte liegen bei 19 bis 22 Grad. Morgen wird es dann deutlich freundlicher. Die Sonne kommt öfter raus, zwischendurch ziehen aber auch mal Wolken durch und ganz vereinzelt ist ein kurzer Schauer drin, maximal 27 Grad.
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3: Um 2 Uhr, ich bin Tom Husse. Wohl kaum eine Landtagswahl ist in Deutschland mit so viel Spannung erwartet worden. In Sachsen-Anhalt geht es heute um die Frage, ob die AfD die absolute Mehrheit bekommt. Anne Brauer.
4: Ja, und damit geht es eben auch um die Frage, ob die erste rechtsextreme Landesregierung in der Geschichte der Bundesrepublik kommt. Denn egal, wo man sich als Wähler der AfD einordnet, von ziemlich konservativ bis rechts außen oder einfach als Protestwähler, dass die AfD in Sachsen-Anhalt rechtsextremistisch ist, daran lassen die Behörden keinen Zweifel. Folgerichtig, dass die AfD, wenn sie an die Regierung kommt, den Verfassungsschutz im Land umbauen will. Ansonsten will sie unter anderem eine Abschiebeoffensive starten und die Schulpflicht in Sachsen-Anhalt abschaffen.
3: Auch in Sachsen sind jetzt Sprengvorrichtungen entdeckt worden, mit denen die Stromversorgung angegriffen werden sollte. Betroffen sind 2 Umspannwerke in der Nähe von Bautzen. Philipp Rösler berichtet.
5: Die Vorrichtungen wurden rechtzeitig entdeckt. Schaden ist offenbar keiner entstanden. Seit Anfang der Woche gibt es ja immer wieder Alarm wegen mutmaßlicher Sabotageversuche an der Stromversorgung, etwa in NRW und Brandenburg. In dem Zusammenhang fahndet die Polizei weiter nach einem Verdächtigen aus Gevelsberg. In seiner Wohnung wurde Sprengstoff gefunden und er soll in einem Bekennerschreiben zumindest einen Teil der Taten zugegeben haben.
3: Das Bundesamt für Sicherheit in der Informationstechnik warnt vor einer Zunahme bei Cyberkriminalität. Das sei nicht nur ein Risiko für die Betroffenen, sondern für die ganze Gesellschaft. Der Hintergrund: Hacker haben die beim Angriff auf die Berliner Verwaltung abgefischten Daten jetzt ins Netz gestellt. Im Ukraine-Krieg gibt es einen neuen Versuch für ein Kriegsende. Die beiden US-Ermittler Kushner und Witkow haben in Moskau mit Russlands Machthaber Putin über einen Plan für einen Waffenstillstand gesprochen. Heute werden sie in der ukrainischen Hauptstadt Kiew erwartet. In der Fußball-Bundesliga hat RB Leipzig die erste Saisonniederlage kassiert. In Bremen verlor Leipzig mit 1:3. Außerdem spielten Schalke Bayern 0:0, Hoffenheim Dortmund 2:3, Leverkusen Union Berlin 4:0, Gladbach Elversberg 3:4 und Paderborn Freiburg 0:1. Dynamo Dresden kommt in der zweiten Liga noch nicht so richtig in Fahrt. Die SGD verlor das Heimspiel gegen Bochum mit 1:2 und steht jetzt vorerst auf einem Abstiegsplatz. Und DFB-Pokalauslosung war auch noch. Dresden empfängt in Runde 2 Schalke 04. RB Leipzig muss zum Drittligisten Rot-Weiß Essen. 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
6: Im Saale-Holz-Landkreis, Vorsicht, zwischen dem Abzweig nach Klengel und Schönkleiner sind Schafe auf der Straße. Und in Dresden ist die Autofähre Pillnitz-Kleinschachwitz in beiden Richtungen bis Montagvormittag außer Betrieb. Staus und Blitzer immer melden an unsere kostenfreie Hotline 0800 0815 200. Das Wetter im Freistaat. Viele Wolken gibt es heute erstmal, bis zum Nachmittag bleibt das so. Am Abend lockert das Ganze dann wieder auf und es bleibt trocken. Die Höchstwerte liegen bei 19 bis 22 Grad. Morgen wird es dann deutlich freundlicher. Die Sonne kommt öfter raus, zwischendurch ziehen aber auch mal Wolken durch und ganz vereinzelt ist ein kurzer Schauer drin, maximal 27 Grad.
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